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2: Hallo und Ohren auf, hier ist das Radio Fips. Die Sendung, bei der ihr garantiert nicht einschlaft. Außer, wir würden euch ein Mathebuch vorlesen. Aber keine Sorge, das haben wir heute nicht vor.
3: Genau, wir sind die Klasse 3 der Grundschule Leuchtwaldhausen. Wir sind 20 Kinder und haben das Mikro übernommen. Eine ganze Stunde lang dreht sich bei uns alles um das Abenteuer im Kopf. Es geht ums Lesen.
4: Und weil eine gute Show auch ordentlich Wurms braucht, gibt's zwischen den Infos immer wieder Musikbeiträge von uns, die euch so richtig in Schwung bringen. Also Lautsprecher aufdrehen.
2: Wir haben heute 7 Kracherthemen für euch. Wir reisen ganz weit zurück zur Geschichte des Buches. Und wir haben die Schule nach dem gemütlichen

0: gemütliche Leseoase.
1: Also, macht es euch gemütlich, spitzt die Ohren und bleibt dran.
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0: Hallo und herzlich willkommen zu unserem Wissensteil. Ich bin Lotta. Und heute geht es um eine Erfindung, die älter ist als eure Ur-Ur-Ur-Oma.
1: Viel älter, Lotta. Wir reden heute über das Buch. Aber nicht über ein bestimmtes, sondern darüber, wie das Buch überhaupt erfunden wurde. Mit dabei sind Luisa, Lotta und ich, Milena.
2: Stellt euch mal vor, es gäbe keine Bücher, keine

0: Comics, keine Harry Potter Geschichten, gar nichts. Alles, was die Menschen wussten, mussten sie sich ganz früher merken, bis
1: Neandertaler ihre Geschichten in den Sand gepustet haben. Die ersten Bücher waren eigentlich eher, Marzipankuchen. Vor über 5000 Jahren in Mesopotamien haben die Leute Tontafeln benutzt. Die haben nassen Ton flach geklopft und mit einem Stöckchen Zeichen reingeritzt.
0: Stellt euch mal vor, ihr wollt eine Nachricht an eure Freunde schicken, aber euer Heft wiegt 2 Kilo und ist aus Matsch.
2: Die Ägypter waren da schon schlauer. Die haben aus einer Pflanze am Nil, dem Papyrus, eine Art langes Band gebastelt. Das war die erste Papierrolle.
1: Aber Achtung, Lotta, da gab es keine Seiten zum Umblättern. Wenn du das Ende der Geschichte lesen wolltest, musstest du 10 Meter Papier ausrollen. Da kriegt man ja einen langen Arm.
0: Im Mittelalter wurde es dann richtig edel und tierisch. Wisst ihr, woraus das Papier im Mittelalter war? Aus Tierhaut. Man nannte das Pergament. Die Mönche in den Klöstern haben jahrelang an einem einzigen Buch geschrieben.
2: Und wenn die sich verschrieben haben, gab es da Tintenkiller?
1: Von wegen. Die mussten das mit einem scharfen Messer vorsichtig von der Haut kratzen. Ein Buch war damals so wertvoll wie heute ein schicker Sportwagen. Die wurden sogar mit Ketten am Tisch festgemacht, damit sie keiner klaut.
0: Aber dann kam der Game Changer, Johannes Gutenberg. Der hat im Jahr 1450 den Buchdruck erfunden. Er hat kleine Buchstaben aus Metall gebaut, die man wie Legosteine immer wieder neu zusammensetzen konnte.
1: Also quasi der erste Drucker der Welt, nur ohne Kabel. Plötzlich konnten ganz viele Bücher gleichzeitig gemacht werden. Endlich konnten nicht nur reiche Leute lesen, sondern alle.
2: Und heute schleppten wir keine Tontafeln mehr rum. Wir haben E-Books, Hörbücher und Bücher aus Papier.
0: Stimmt. Und wisst ihr, was das Beste am modernen Buch ist? Man kann es überall lesen und mitnehmen.
3: Also

0: Mila, hast du die Ausrüstung, Taschenlampe, Notizblock, Tarnumhang?
1: Elenia, entspann dich. Wir schleichen uns nicht ins Lehrerzimmer, um die Mathearbeit zu klauen. Wir haben eine viel wichtigere Mission.
0: Stimmt, es geht um ein streng gehütetes Geheimnis im Lehrerzimmer. Wir knacken heute den Lehrercode. Wir wollen wissen, was unsere Lehrerin, Frau Storer, eigentlich macht, wenn sie nicht gerade Tafelbilder zeichnet. Liest sie heimlich Comics unter dem Pult oder war sie früher etwas selbst eine von der Sorte? Ich lese nur, wenn ich muss.
1: Herzlich willkommen zu unserem Spezialbeitrag. Ich bin Mila und bei mir ist Elenia. Heute im Kreuzverhör unsere Lehrerin Frau Storer. Schnallt euch an, jetzt wird die Frage aller Fragen geklärt.
0: Hallo Frau Storer, schön, dass wir Sie bei unserem Interview haben. Wir wollen heute mal hinter die Fassade blicken.
1: Genau, fangen wir mal ganz von vorne an, als Sie noch so klein waren wie wir. Hand aufs Herz. Waren Sie früher eine echte Leseratte, die nachts mit der Taschenlampe unter der Bettdecke gelesen hat? Oder waren Sie eher ein Lesemuffel, der Bücher nur selten benutzt hat?
2: Hallo, ihr zwei. Auf diese Frage kann ich euch eine ganz klare Antwort geben. Als Kind war ich tatsächlich schon eine Leseratte. Besonders gern mochte ich Geschichten über Abenteuer und Freundschaft, weil ich mich dabei so gut in die Figuren hineinversetzen konnte. Diese Begeisterung fürs Lesen hat mich nie ganz verlassen und heute freue ich mich besonders, wenn ich diese Freude auch an euch, meine Schülerinnen und Schüler, weitergeben kann. Bücher sind für mich bis heute kleine Türen in andere Welten.
0: Okay, das hätten wir uns gedacht. Aber gibt es ein ganz bestimmtes Buch, das für Sie alles verändert hat? Also ein Buch, nachdem Sie die Welt plötzlich mit ganz anderen Augen gesehen haben?
2: Ein einziges Buch, das alles verändert hat, gibt es für mich nicht. Aber viele Bücher haben mir neue Ideen gegeben. Als Kind fand ich die 5 Freunde von Enid Blyton besonders toll. Die Geschichten haben mir gezeigt, wie wichtig Freundschaft ist und wie spannend Abenteuer sein können. Seitdem ist es oft so, jedes Buch bringt mich auf neue Gedanken. So sehe ich die Welt immer wieder ein kleines bisschen anders.
1: Spannend, jetzt wird es extrem. Stellen Sie sich vor, Sie stranden auf einer einsamen Insel. Es gibt dort Kokosnüsse, Sand und Palmen. Aber nur Platz für ein einziges Buch in Ihrem Koffer. Welches müsste unbedingt mit, damit Ihnen nicht langweilig wird?
2: Ich würde ein spannendes Buch mit auf die Insel nehmen. Zum Beispiel einen Krimi aus der Slough-House-Reihe von Mick Herron. In den Geschichten geht es um einen etwas mürrischen, aber auch lustigen Agenten namens Jackson Lamb. Mir gefällt daran, dass die Geschichten spannend sind und man immer miträtseln kann. So hätte ich auf der einsamen Insel etwas zum Nachdenken und es würde mich bestimmt nicht langweilen.
0: Sie haben schon so viele Bücher gelesen und vorgelesen. Wenn Sie sich in eine einzige Bücherfigur verwandeln könnten, wer wären Sie?
2: Ich glaube, ich wäre gerne Mary Poppins. Sie ist freundlich und geduldig und bringt gleichzeitig eine wunderbare Portion Fantasie und Magie mit, die den Alltag bunter und spannender macht. Mir gefällt die Vorstellung, dass man mit der richtigen Perspektive selbst die alltäglichsten Dinge in etwas Besonderes verwandeln kann.
1: Wow, habt ihr das gehört? Frau Storer als Bücherfigur. Das Bild kriege ich so schnell nicht mehr aus dem Kopf.
0: Total, das zeigt doch mal wieder, in jedem Lehrer steckt ein geheimer Bücherheld. Und wisst ihr, was das Beste ist? Wir können das auch. Man braucht kein Flugticket für eine einsame Insel. Man braucht nur ein gutes Buch.
1: Genau. Also Leute, worauf wartet ihr? Stürmt in die Bibliothek und plündert die Bücher. Sucht euch ein schönes Plätzchen zum Lesen.
0: Aber passt auf, dass ihr im Unterricht nicht heimlich weiterlest.
1: Das war's von uns, Elenia und Mila, live aus dem Funkhaus Schule. Macht's gut und auf die

0: Larsson ist eine Sängerin aus Schweden. In ihrem 2015 veröffentlichten Lied Lush Life geht es um ein üppiges bzw. luxuriöses Leben. Apropos Luxus, wir stellen euch nun luxuriöse Orte vor, an denen wir gerne Bücher lesen.
1: Hört ihr das? Genau so klingt es, wenn in unserer Schule gelesen wird. Aber Moment mal, wo lesen eigentlich alle am liebsten? Genau das wollten wir herausfinden.
2: Wir haben die ganze Schule gefragt, wo liest du eigentlich am liebsten? Und wir können euch sagen, die Antworten waren spannend, gemütlich und manchmal auch ziemlich überraschend.
3: Der absolute Lieblingsplatz ist ganz klar die Lesoase. Ganze 41 Kinder haben gesagt, hier ist es am besten. Kein Wunder. Eine große Auswahl an Büchern, gemütlich, ruhig und perfekt zum Abtauchen in Geschichten.
4: Auf Platz 2 wird's schon frischer. Der Garten und Zuhause teilen sich den zweiten Platz mit jeweils 15 Stimmen. Mit der warmen Sonne im Gesicht oder einer Kuscheldecke auf dem Sofa klingt beides ziemlich gut.
5: Zwei Kinder lesen am liebsten im Bett. Verständlich, Buch, Decke, vielleicht noch eine Taschenlampe. Fertig ist das Abenteuer.
2: Und jetzt kommt etwas, das uns echt überrascht hat. 5 Kinder lesen am liebsten im Auto. Vielleicht auf einer langen Fahrt in den Urlaub. So vergeht die Zeit bestimmt wie im Flug.
3: Ein paar echte Geheimtipps gibt es auch. Ein Kind liebt sein eigenes Zimmer am meisten. Und je 3 Kinder lesen am liebsten im Klassenzimmer oder auch vor dem Klassenzimmer.
4: Und dann gibt es noch die echte Leseparty-Fans. 2 Kinder finden das Lesepicknick am besten. Bücher, Picknickdecken und ein Frühstück. Was will man mehr?
5: Unsere Umfrage zeigt, lesen kann man wirklich überall. In der Schule, zu Hause, draußen oder sogar unterwegs. Jeder hat seinen eigenen Lieblingsplatz, an dem Geschichten noch spannender werden.
2: Am beliebtesten ist zwar unsere Leseoase, aber auch viele andere Orte haben ihre Fans.
3: Vielleicht hast du ja jetzt Lust bekommen, einen neuen Ort auszuprobieren.
4: Egal wo, Hauptsache du schlägst ein Buch auf.
6: Das war unsere Umfrage von Kindern für Kinder.

0: Stellt euch einen Ort vor, an dem es ganz still ist, der aber gleichzeitig auch voller Abenteuer steckt, wo man auf weichen Kissen sitzt, in spannende Geschichten eintaucht und die Zeit einfach vergisst.
1: Ein Ort, an den Drachen fliegen können, Detektive Rätsel lösen und ferne Länder zum Greifen nah sind.
2: Genau so ein Ort ist bei uns in der Schule, die Leseoase. Und heute nehmen wir euch mit dorthin.
0: Wenn man die Leseoase betritt, fühlt sich alles sofort anders an. Es ist still, gemütlich und irgendwie auch ein bisschen magisch. Überall stehen Regale voller Bücher, dicke und dünne, lustige und spannende.
1: Es gibt so viele verschiedene Geschichten. Abenteuer, lustige Bücher, faszinierende Geschichten mit Zauberern und Einhörnern. Auch Sachbücher, in denen man richtig viel lernen kann. Man weiß manchmal gar nicht, welches Buch man zuerst nehmen soll.
2: Und dann die vielen gemütlichen Plätze. Es gibt ein großes Sofa, einen Tisch und die Leselounge mit zwei Sesseln. Außerdem liegen kleine Teppiche bereit, die man einfach ausrollen kann. Dann macht man es sich darauf bequem und hat seinen ganz eigenen Leseplatz.
0: Besonders toll sind die Lesekuscheltiere. Die sitzen ganz still da und warten darauf, dass man sie mitnimmt und ihnen vorliest. Und egal, ob man sich mal verliest, sie hören immer aufmerksam zu.
1: Dann gibt es noch die Leseeier und die Lesemuscheln. Da kann man sich hineinsetzen und ist fast wie in einer eigenen kleinen Höhle. Perfekt, um ganz tief in eine Geschichte einzutauchen.
2: In der Leseoase gibt es sogar einen richtigen Leseoasendienst. Zwei Kinder aus der Klasse übernehmen diese Aufgaben und kümmern sich darum, dass alles gut klappt.
0: Man kann dort Bücher anmelden und wieder zurückgeben. Fast wie in einer echten Bibliothek. Ganz schön verantwortungsvoll.
1: Die Kinder, die den Dienst machen, fühlen sich ein bisschen wie kleine Bibliothekare. Sie helfen, achten auf die Bücher und sorgen dafür, dass jeder etwas zum Lesen findet.
2: Manchmal liest jeder für sich alleine und ist ganz vertieft, aber oft zeigen wir uns auch gegenseitig unsere Lieblingsstellen. Dann wird geflüstert, gelacht und gestaunt.
0: Wenn die Sonne scheint, wird die Leseoase einfach nach draußen verlegt. Dann gehen wir auf die Wiese, direkt hinter der Leseoase.
1: Wir breiten bunte Picknickdecken aus, legen uns ins Gras und lesen unter freiem Himmel. Das fühlt sich ein bisschen an wie ein kleiner Urlaub.
2: Und das Beste, wir machen auch richtige Lesepicknicks. Mit zwei Bollerwagen fahren wir los, vollgepackt mit Büchern und einem Frühstück. Dann suchen wir uns einen schönen Platz, picknicken und lesen gemeinsam draußen.
0: Die Leseoase ist für uns der schönste Raum der Schule.
1: Weil es dort nicht nur gemütlich ist, sondern weil Lesen bei uns etwas ganz Besonderes ist.
2: Lesen macht uns Spaß, weil wir dabei lachen, träumen, neue Dinge lernen und wir durch unsere Fantasie viele Abenteuer erleben können.
0: Und jeder kann so schnell oder langsam lesen, wie er möchte und genau die Geschichten entdecken, die er mag.
1: Und jetzt sind wir neugierig.
3: Habt ihr auch so einen Lieblingsort zum Lesen und welches Buch würdet ihr dorthin mitnehmen?
4: Seit 1977 gibt es nun schon die US-amerikanische Rockband Survivor. Hatte die Band vielleicht schon 1982 unsere Schulleitung Frau Knödler im Kopf? Sie ist wie eine starke Tigermutter zu uns. Und bevor wir sie gleich hören, kommt jetzt Eye of the Tiger.

0: Achtung, Achtung! Lutz, hast du schon gehört? Wir sind offiziell preisgekrönt.
1: Und wie? Wir haben nicht irgendeinen Preis gewonnen, sondern den Deutschen Lesepreis 2023. Das ist so, als ob unsere Schule den Oscar für Bücher gewonnen hätte in der Kategorie herausragende Leseförderung an Schulen.
0: Aber was heißt das eigentlich? Bekommen wir jetzt alle eine goldene Medaille um den Hals, nur weil wir wissen, wie man Donaudampfschifffahrtgesellschaft liest?
1: Nicht ganz, Max. Es geht darum, dass unsere Schule das Lesen so richtig cool macht mit Leseecken, Autorenbesuchen und Projekten, bei denen man vergisst, dass man eigentlich in der Schule ist.
0: Wir wollten genau wissen, wie das alles passiert ist. Deshalb haben wir heute einen ganz besonderen Gast, unsere Rektorin Frau Knüttler. Sie hat den Preis nämlich beantragt und ist zur großen Verleihung nach Berlin gereist.
1: Hallo Frau Knüttler, sagen Sie mal, wie kommt man eigentlich auf die Idee, sich für den Lesepreis zu bewerben und wie war das in Berlin?
2: Hallo ihr zwei. Also, wenn ich euch allen beim Lesen zuschaue, bin ich immer richtig glücklich. Denn all die kleinen, ich nenne es mal Lesemomente und eure strahlenden Augen, die ihr beim Lesen habt, ja, egal ob es jetzt in der Leseoase ist, in der Klasse oder auch beim Vorlesetag, genau das und unsere besonderen Leseprojekte wollte ich der Jury zeigen. Die Jury hat sich alle Bewerbungen angeguckt und dann wurden wir nach Berlin eingeladen. Und als wir dort waren, war es wie im Film. Ein riesiger Saal im Humboldt-Carré, überall Fotografen, Kameras und Leute in schicken Kleidern. Als dann unser Name für den ersten Preis aufgerufen wurde, da habe ich richtig Herzklopfen gehabt und, wenn ich ehrlich bin, auch ein paar Tränchen in den Augen. Also es war unglaublich und so ein großer Moment für uns als Schule.
0: Wahnsinn! Stellt euch das mal vor, da sitzen Experten und sagen, hey, die Kinder an dieser Schule sind echte Leseprofis. Und gab es da auch einen Pokal?
2: Ja, eine kleine Trophäe, die habe ich den ganzen Abend nicht mehr aus der Hand gegeben. Aber das Allerbeste ist, dass ganz Deutschland jetzt weiß, unsere Schule ist eine echte Lesehochburg mit vielen fleißigen Lesekindern. Ja, und auch das Preisgeld haben wir bereits eingesetzt.
1: Stimmt, von dem Preisgeld haben wir nicht nur einen riesigen Berg neuer Bücher gekauft, sondern auch etwas ganz Besonderes für den Flur.
0: Genau, die Buchvitrine. Das ist wie ein Schaufenster für Superleser. Da werden zwei ausgewählte Bücher richtig schick dekoriert, ausgestellt. Und jetzt kommt der Clou. Jeden Tag wird genau eine Seite weitergeblättert.
1: Das ist so spannend. Jedes Mal, wenn man im Flur vorbeiläuft, liest man schnell ein Stückchen weiter. Man will unbedingt wissen, wie es am nächsten Tag weitergeht. Das ist wie eine Serie gucken, nur in echt und so mit Lesen im Vorbeigehen.
0: Merkt ihr was? Wir sind keine ganz normale Schule mehr. Wir sind eine preisgekrönte Leseideenfabrik.
1: Genau. Und das Beste ist, der Preis gehört uns allen. Jeder Buchstabe, den wir lesen und jede Geschichte, die wir unseren Freunden weiterempfehlen, trägt dazu bei. Wir haben bewiesen, Lesen ist nicht staubig. Lesen ist Weltklasse.
0: Also wenn ihr das nächste Mal an einem Buch vorbeiläuft, schlagt es auf. Vielleicht wartet darin euer nächstes großes Abenteuer. Oder vielleicht schreibt ihr ja bald selbst die Geschichten, die den nächsten Preis gewinnen.
1: Wir sind Lorsch Waldhausen. Wir lesen uns an die Spitze. Bleibt neugierig, bleibt leseverrückt.
3: I Love Yourself von The Walters ist mein Lieblingslied und das hört ihr jetzt. Danach erfahrt ihr einiges über die Lieblingsbücher von unserer Schule.

0: Unsere Grundschule Waldhausen hat viele tolle Räume. Große, kleine, tiefe und hohe Räume mit ganz vielen Fenstern. Ein Raum sticht aber heraus. Es ist unsere Lesoase mit ganz, ganz vielen Kinderbüchern.
1: Wir haben unseren Mitschülerinnen und Mitschülern mal die Frage gestellt, welches Lieblingsbuch sie denn haben und wie sie die Lesoase finden. Hier ein paar Antworten.
0: Kannst du uns sagen, was dein Lieblingsbuch ist?
2: Also mein Lieblingsbuch ist DK Wissen, weil es geht dort um Natur und ich mag die Natur.
1: Wir haben hier eine Lesoase. Wie findest du die denn?
2: Also ich finde sie ganz cool, weil da kann man sich auf den Sofa setzen und es ist ganz gemütlich.
0: Kannst du uns sagen, was dein Lieblingsbuch ist?
3: Mein Lieblingsbuch ist Eulenzauber, weil das ist ein sehr spannendes Buch und da geht es um Magie und ich mag halt die Bücher mit Magie.
1: Wir haben hier eine Lesoase. Wie findest du die denn?
3: Ich mag die Lesoase, weil da gibt's so viele Bücher und da ist halt für jeden was dabei und ich mag am liebsten die Bücher mit Magie.
1: Was ist denn dein Lieblingsbuch?
2: Also mein Lieblingsbuch ist Cracks Tagebuch, weil es witzig ist und einen unterhält.
0: Wir haben ja hier eine Lesoase. Wie findest du die denn?
2: Also ich finde die Lesoase ganz cool, weil es eine große Auswahl an Büchern gibt und man jedes davon auch lesen kann.
0: Kannst du uns sagen, was dein Lieblingsbuch ist?
4: Also ich finde die Erstlesebücher ganz cool und ich finde die halt cool, weil die so spannend sind.
1: Wir haben hier eine Leseoase. Wie findest du die denn?
4: Ich finde es halt cool, dass hier so viele Bücher gibt und ich sie alle lesen könnte.
1: Was ist denn eigentlich dein Lieblingsbuch?
2: 3 Fragezeichen geht's, weil die Bücher so toll sind und ich habe halt auch einen Schulranzen davon.
0: Wir haben hier eine Lesoase. Was magst du denn an der Lesoase?
2: Dass es hier eine Couch hat und auf der will ich mich immer ausruhen.
0: Das waren ganz viele tolle Lieblingsbücher und die Antworten auf unsere Lesoase. Wir hoffen, es war ein Lesevorschlag für euch dabei. Wir konnten aber auch noch unseren Schulsozialarbeiter Herrn Hägele befragen. Herr Hägele, was ist denn Ihr Lieblingsbuch?
5: Als ich so ungefähr 12 Jahre alt war, da war mein Lieblingsbuch Tom Sawyer und Huckleberry Finn von Mark Twain. Und das spielt vor über 100 Jahren in Amerika. Und das waren 2 Freunde, die Abenteuer erlebt haben. Und die haben auch mal die Schule geschwänzt und haben dann Abenteuer erlebt. Und mein Freund und ich, wir wollten das mal nachmachen, aber Schule schwänzen haben wir uns nicht getraut. Aber es gab einmal in der Woche nachmittags bei uns in der Kirchengemeinde so ein Kindertreff. Und den haben wir dann geschwänzt. Und weil wir von unseren Eltern da so 50 Cent mitbekommen haben, umgerechnet, dann haben wir uns im Tante-Emma-Laden Brausestäbchen gekauft und sind da nicht hingegangen und sind auf die Viehweide gegangen, haben uns unter einen Apfelbaum gelegt und haben die Brausestäbchen gegessen. Und da sind wir uns vorgekommen wie Tom Sawyer und Huckleberry Finn.
1: Wir sitzen hier ja ganz nah an der Leseoase mit vielen Büchern. Was halten Sie denn davon, Herr Hägele?
5: Ich finde die Leseoase ja so wichtig und sinnvoll, weil heutzutage haben viele Kinder und Jugendliche ja ein Smartphone und schreiben nur noch ganz, ganz kurze Sätze. Und ich finde ganz wichtig, dass man schon früh das Lesen lernt und das Lesen aus Büchern. Und dann kann man auch viel besser dann Sätze bilden und sich ausdrücken. Also Leseoase, top.
6: Jetzt kommt gleich ein Interview mit einer ganz berühmten Person. Zuvor hören wir aber ein Kinderlied, wo ihr bestimmt alle mitsingen könnt.

0: herzlich willkommen zu unserer heutigen Radiosendung. Wir sind Romy und Lotta.
1: Heute haben wir einen ganz besonderen Gast. Haltet euch fest. Sie ist super stark, wohnt ganz allein ohne Eltern und hat ein Pferd direkt vor der Haustür.
0: Erfunden wurde sie von der berühmten Autorin Astrid Lindgren und jetzt ist sie bei uns in der Schule.
2: Hier ist Pippi Langstrumpf.
3: Hey, hey, ich hoffe, ihr habt genug Platz in der Schule. Ich habe mein Pferd, kleiner Onkel und meinen Affen Herr Nilsson dabei.
1: Pippi, wir wollen dich heute ein bisschen besser kennenlernen. Du lebst ja ganz allein in der Villa Kunterbunt. Wie sieht denn ein ganz normaler Tag bei dir aus? Und wie ist denn dein Leben eigentlich so?
3: Ach, ganz wunderbar. Ich mache jeden Tag genau das, worauf ich Lust habe. Manchmal schlafe ich mit den Füßen auf dem Kopfkissen oder hüpfe rückwärts durch mein Haus. Ich backe auch gerne Pfannkuchen, aber am liebsten erlebe ich mit meinen Freunden Annika und Tommy lustige Abenteuer.
0: Klingt nach einem typischen Pippi-Tag. Wirst du eigentlich nie von Erwachsenen gestört?
3: Nur manchmal. Aber ich finde, Erwachsene machen sich zu viele Regeln. Ich sage immer, wenn man freudig ist und niemandem schadet, kann man ruhig ein bisschen verrückt sein.
1: Wir Kinder müssen morgens in die Schule gehen, Hausaufgaben machen und lernen. Du hast das ja nur kurz ausprobiert und gehst nicht so richtig zur Schule. Warum eigentlich?
3: Ich war einmal da, aber die wollten mir sagen, wie viel 7 mal 7 ist. Dabei weiß ich doch, dass das manchmal 49 ist und manchmal auch ein ganzes Fass voller Bonbons sein kann. Die Lehrerin war nett, aber sie wollte, dass ich stillsitze und rechne. Dabei habe ich viel wichtigere Dinge zu tun, zum Beispiel herauszufinden, ob man Spaghetti auch als Haargummi benutzen kann.
0: Deine Villa Kunterbunt klingt wie ein richtig besonderer Ort. Kannst du uns beschreiben, wie es dort aussieht und warum du dich dort so wohlfühlst?
3: Oh ja, meine Villa ist das beste Haus der Welt. Mein Haus ist bunt, gemütlich und ein bisschen chaotisch, genau wie ich. Da gibt es keinen, der sagt, Pippi, räum dein Zimmer auf. Und mit Herrn Nilsson und den kleinen Onkel, die mit mir in der Villa wohnen, ist alles gleich viel lustiger.
1: Das klingt traumhaft, wenn du an all deine Erlebnisse denkst. Was war dein spannendstes Abenteuer?
3: Ich glaube, ich mag die Abenteuer am liebsten, die ich gar nicht geplant habe, wenn plötzlich etwas Verrücktes passiert und man einfach mitmacht. Einmal habe ich beschlossen, einen ganzen Tag lang nicht den Boden zu berühren. Das war vielleicht schwierig, aber auch sehr lustig. Und ein anderes Mal habe ich zwei Diebe verjagt. Die wollten mal Gold klauen. Aber ich habe sie einfach hochgehoben und rausgetragen. Ganz höflich natürlich.
0: Du bist ja unglaublich stark. Trainierst du dafür?
3: Klar, jeden Morgen hebe ich mein Pferd hoch. Das ist mein Fitnessprogramm. Danach esse ich einen ganzen Berg Pfannkuchen. Das ist wichtig für die Muskeln.
1: Gibt es etwas, das du anderen Kindern mitgeben würdest? Vielleicht ein Tipp, wie man stark sein kann oder sich mehr traut?
3: Ja, man sollte sich trauen, man selbst zu sein, auch wenn andere das komisch finden. Und wenn mal etwas schief geht, dann lacht man einfach darüber. Das hilft fast immer.
0: Weißt du eigentlich, dass dich so viele Kinder kennen, weil Astrid Lindgren deine Geschichten aufgeschrieben hat? Wie findest du das?
3: Ich finde das wunderbar. So kann ich überall sein. Baue ich im Radio, in Büchern und in den Köpfen der Kinder. Das ist doch fast wie Zauberei.
1: Pippi, danke für das Gespräch. Du hast uns gezeigt, dass man mutig sein darf und ein bisschen verrückt auch.
0: Und wenn ihr jetzt Lust bekommen habt, noch mehr über Pippi Langstrumpf zu erfahren, dann schnappt euch unbedingt eines ihrer Bücher.
1: In den Büchern von Astrid Lindgren könnt ihr Pippi noch viel besser kennenlernen. Ihre Freunde, ihre verrückten Ideen und ihre unglaublichen Abenteuer.
0: Vielleicht entdeckt ihr ja eure ganz eigene Villa Kunterbunt in eurer Fantasie.

0: wir sterben.
1: Das war Junge von den Ärzten. Jetzt kommen wir zu einem Jungen, der in einer coolen Bücherreihe, die viele von uns gerne lesen, die Hauptrolle spielt.
2: Vorhang auf für Cracks Tagebücher. Hey Leute, seid ihr bereit für den wohl berühmtesten Pechvogel der Welt? Wir reden heute nicht über Superhelden, die fliegen können. Wir reden über einen Jungen, dessen größte Superkraft es ist, in jedes Fettnäpfchen zu treten, das im Weg steht.
3: Ganz genau, wir checken heute die legendäre Reihe Gregs Tagebuch. Seit fast 20 Jahren schreibt Greg Heffernan seine Erlebnisse auf. Okay, er nennt es ein Logbuch, weil Tagebuch für ihn nach Kindergarten klingt.
2: Und das Beste daran, es ist ein Comicroman, das heißt wenig Text, mega viel lustige Zeichen von Jeff Kinney und so viele Witze, dass man beim Lesen fast vergisst, die Hausaufgaben zu machen. Ohren auf, jetzt kommt das Crack-Spezial zu Band 20, Bock auf Party.
3: Noam, sag mal, wie viele Bücher gibt es eigentlich davon mittlerweile? Ich hab den Überblick verloren, seit mein ganzes Regal voll steht.
2: Halt dich fest, es gibt brandneue Teil 20, Bock auf Party. Greg ist zwar älter geworden, aber irgendwie immer noch derselbe Pechvogel wie ganz am Anfang. In diesem Band will ja Craig unbedingt beweisen, dass er ein Partykönig ist und will auf die coolste Party. Aber das Problem ist bei Craig, bedeutet Party, Planung, meistens Chaos, Garantie.
3: Greg ist auch nie allein. Er hat eine Familie und Freunde, die ihm eigentlich immer alles vermasseln, oder?
2: Oh ja, nehmen wir mal seinen besten Freund Rupert. Rupert ist das komplette Gegenteil von Greg. Er ist super kindisch, trägt T-Shirts mit süßen Tieren und macht immer genau das, was seine Eltern sagen. In Teil 20 versucht Greg, Rupert cool zu machen, damit sie zusammen auf die Party kommen. Aber Rupert ist so ehrlich und verpeilt, dass Greg fast wahnsinnig wird. Aber am schlimmsten sind seine Brüder. Da ist es erstmal Roderick, der große Bruder. Er ist ein echter Rockertyp. Oder zumindest glaubt er das. Er spielt Schlagzeug in seiner Band Volle Windeln. Roderick liebt es, Craig reinzulegen oder ihn vor Mädchen total peinlich dastehen zu lassen. In Band 20 hat Craig ständig Angst, dass Roderick sein Partyvorhaben mit einer fiesen Aktion crasht.
3: Und dann gibt es noch den kleinen Bruder Manny. Der ist der absolute Entgegner. Er wird von den Eltern total verwöhnt und darf alles. Er nennt Greg immer Puppi. Wenn Manny ein Spielzeug will, bekommt er es. Wenn Greg ein Party feiern will, bekommt er Hausrest. Manny ist zwar klein, aber er regiert das Haus.
2: Genau diese Mischung macht es ja so lustig. Greg versucht in Teil 20 so hart, erwachsen und cool zu sein. Aber zwischen ein Schlagzeug, spielenden Bruder und ein Kleinkind, das ihn Puppi nennt, hat er eigentlich keine Chance.
3: Erinnert ihr euch noch an den Käsefinger aus Band 1? Damals war es ein alter Käse, heute in Band 20 ist es das Coolness-Ranking der Schule. Greg tritt einfach immer wieder in denselben Fettnapf.
2: Armer Greg, aber genau das lieben wir ja. Lasst uns mal Sterne vergeben für Teil 20. Lachfaktor 5 von 5 Sternen, vor allem als Greg versucht, moderne Tänze nachzumachen. Peinlichkeitslevel 4 von 5 Sternen. Greg übertrifft sich selbst. Man möchte manchmal laut "Nein, Greg, tu es nicht" rufen. Spannung, man will echt wissen, ob er es auf die Party schafft oder vorher von seinem Bruder Roderick blamiert wird. 4 von 5 Sternen.
3: Ob nun der Käsefinger von damals oder die Partypanne von heute, Greg bleibt einfach Kult. Er ist kein perfekter Held, sondern ein Junge, der manchmal faul ist und sich durchmoggelt. Genau wie wir alle mal, oder?
2: Wenn ihr Teil 20 noch nicht gelesen habt, ab in die Bücherei. Es ist die perfekte Medizin gegen schlechte Laune. Zum Schluss haben wir noch eine Frage für euch. Was war der peinlichste Moment, den ihr jemals erlebt habt? War er Greg-würdig oder noch viel schlimmer?
4: Erzählt es euren Freunden und schmeißt eine Party. Wir sind raus für heute.
5: Leute, das war's auch schon wieder von uns. Schon ist die Stunde rum. Wahnsinn, wie schnell die Zeit vergeht. Das ist ja fast wie bei einem richtig guten Buch, das man gar nicht mehr weglegen will.
6: Wir, die 20 Kids aus der Klasse 3 der Grundschule Lorch-Waldhausen, hoffen, dass ihr genauso viel Spaß hattet wie wir. Egal, ob ihr jetzt Lust auf Gregs Tagebuch bekommen habt oder euch auch eine gemütliche Leseloase bauen wollt. Hauptsache, ihr habt Spaß.
1: Ein riesiges Dankeschön geht an Frau Knödler und Frau Storer fürs Mitmachen. Und natürlich an Pippi Langstrumpf. Komm mal wieder vorbei, Pippi. Und ihr? Macht's gut. Genießt die letzte Musik und vergesst nicht, Lesen ist Kino im Kopf.
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5: Schön, dass ihr bei unserer Sendung dabei

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3: In der heutigen Sendung werden wir euch Berichte und Interviews über das Thema Essen präsentieren. Zur Sprache kommen Essgewohnheiten, die Top 10 Gerichte von Deutschland, schlechtes Essen und die Wegwerfmentalität. Präsentiert wird das Ganze von der Klasse 6C aus der Realschule.

0: Das war das Lied La La La von der 49-jährigen kolumbianischen Sängerin Shakira. Jetzt kommen wir zu dem Bericht, warum wir das Thema Essen gewählt haben.
1: In dieser Sendung geht es um das Thema Essen. Wir hatten außerdem die Auswahl zwischen Klimawandel, Fußball, Sport, giftige Schlangen, Skorpione, Athen, Mathe, Zeitreise ins Mittelalter, Erde, unsere Schule und das Thema Weltall. In einer demokratischen Wahl haben wir abgestimmt. Also hat man die Hand gehoben, wenn man für ein Thema war, wie im alten Griechenland. Herausgekommen ist das Thema Essen.
2: Wir haben das Thema Essen ausgewählt, weil es viele Informationen gibt über das Thema. Wir sprechen über Fastfood, Streetfood, die Top 10 beliebtesten Gerichte in Deutschland, in welchen Ländern es Hungersnot gibt. Und wir sprechen auch mit einigen Lehrkräften und mit unserem Schulleiter über Organisationen, die versuchen, die Wegwerfmentalität zu minimieren und zu verhindern.
0: Wie Haider gerade schon gesagt hat, sprechen wir über Hungersnot und darüber, dass wir das Essen nicht wegschmeißen sollten. Wir reden außerdem darüber, wie man es verhindern kann. Essen ist ein sehr wichtiges Thema. Darum haben wir es ausgewählt.
3: Bevor wir zu den 10 beliebtesten Gerichten Deutschlands kommen, hört ihr jetzt den auf Honolulu geborenen Sänger Bruno Mars mit I Just Might.

0: Wir kommen jetzt zu den Top 10 beliebtesten Gerichten aus Deutschland. Wir haben die Informationen von der Website Jungborn Blog. Auf Platz 10 sind Königsberger Klopse. Dies sind Hackfleischbällchen mit einer hellen Soße mit Kapern, Sardellen und Zitrone.
1: Auf Platz 9 ist der Sauerbraten mit Rotkohl. Beim Sauerbraten wird das Rindfleisch tagelang eingelegt, wobei die süß-saure Soße entsteht.
0: Rinderrouladen mit Rotkohl und Kartoffeln sind auf Platz 8. Dies ist ein traditionelles deutsches Sonntagsgericht.
1: Auf Platz 7 der beliebtesten deutschen Gerichte ist Bratkartoffeln mit Speck. Das ist ein herzhaftes Pfannengericht.
0: Döner Kebab steht auf Platz 6. Es ist ein ursprüngliches türkisches Gericht aus gewürzten Fleischscheiben und Gemüse.
1: Ein weltweit verbreitetes Fastfood-Gericht ist der Hamburger. Er steht auf Platz 5 der beliebtesten deutschen Gerichte.
0: Ein beliebtes italienisches Gericht steht auf Platz 4, die Pizza.
1: Spaghetti Bolognese ist ebenfalls ein italienisches Gericht. Bei uns in Deutschland auf Platz 3.
0: Ein typisch deutsches Gericht ist die Currywurst mit Pommes auf Platz 2.
1: Unangefochten auf Platz 1 der beliebtesten deutschen Gerichte ist das Schnitzel mit Pommes und Salat.
2: Ihr hört jetzt Papa Ute von Stromae. Das ist ein 41-jähriger Sänger aus Belgien. Die

0: Die Kinder leben hier in Deutschland mit einer großen Auswahl an Lebensmitteln. Gesund ernähren können wir uns durch Obst, Gemüse und Salate, sowie Fisch als auch einige Fleischgerichte. Wir konsumieren aber auch Lebensmittel, die ungesund für den Körper sind. Emily hat einen Bericht auf der Internetseite des Westdeutschen Rundfunks gefunden, in dem steht, dass Kinder immer mehr ungesunde Lebensmittel essen.
1: Kinder essen immer mehr hochverarbeitete Lebensmittel. Nach einer Analyse von UNICEF ist das gefährlich für ihre Gesundheit. Kinder lieben Wurst, Nuggets, Fischstäbchen, Müsliriegel oder Tütengerichte. Sie schmecken oft besonders intensiv, weil viel Zucker, Salz und ungesunde Fette darin stecken. Für die Industrie ist das ein gutes Geschäft, aber kindgerecht sind diese Produkte nach Einschätzung von UNICEF nicht. Viele dieser Lebensmittel enthalten auch Zusatzstoffe wie Aroma oder Farbstoffe. Schokoflakes werden durch den hohen Verarbeitungsgrad extra knusprig, Toast besonders weich und Wurst leuchtend rosa. Das macht sie für Kinder attraktiv, hat aber Folgen. Sie nehmen so schnell zu viele Kalorien auf. Ihre Nieren und der Blutdruck werden durch zu viel Salz belastet und zu viel Zucker und Stärke erhöhen das Risiko für Diabetes. Fischstäbchen sind ein gutes Beispiel dafür, dass das eigentlich gesunde Lebensmittel, Fisch hochverarbeitet, deutlich mehr Fett und Salz enthält, als wenn man ein Fischfilet selbst panieren würde. Immerhin, als Stiftung Warentest zuletzt Fischstäbchen untersucht hat, kam sie zu dem Ergebnis, dass Fischstäbchen wirklich Fischfilet enthalten und nicht nur Mousse aus zerkleinertem Fisch. Die Hersteller halten sich demnach an die rechtliche Vorgabe, dass Fischstäbchen mindestens 65% aus Fisch bestehen müssen. Der Rest ist Panade. Fleischprodukte wie Wurst werden häufig zu Konservierungszwecken mit Nitriten, also Salzen, versetzt, zum Beispiel mit Pökelsalz. Beim Erhitzen können daraus krebserregende Nitrosamine entstehen. Nitrosamine sind eine Gruppe organischer chemischer Verbindungen. Diese Stoffklasse ist bekannt dafür, dass viele ihrer Vertreter im Tierversuch als stark krebserregend und giftig eingestuft wurden, da sie DNA-Schäden verursachen können. Diese und der hohe Anteil an Salz und tierischem Fett sind besonders auch für Kinder nicht empfehlenswert. Aber nicht jedes hochverarbeitete Lebensmittel, etwa Vollkornbrot, ist automatisch ungesund. Aus Sicht der Deutschen Gesellschaft für Ernährung ist eine differenzierte Betrachtung von hochverarbeiteten Lebensmitteln notwendig. Fertige Säuglingsnahrung zum Beispiel sei nicht per se ungesund. Wichtig sind die Zusammensetzung, zum Beispiel das Nährstoffprofil, sagt Expertin Silke Restemeier.
0: Warum es für Eltern manchmal schwer ist, mit Obst und Gemüse Erfolg zu haben?
1: Das Problem läge eher nicht an falschen Entscheidungen einzelner Familien, sondern an aggressivem Marketing und einer von Konzernen dominierten Lebensmittelumgebung, schreibt UNICEF. Hochverarbeitete Lebensmittel wie Tiefkühlpizza, Fertigsoßen und Kartoffelpüree aus der Packung sind häufig günstig, schnell zubereitet und schmecken Kindern. Etwa die Hälfte der Produkte im Supermarkt gehören inzwischen zu den hochverarbeiteten Lebensmitteln. Auch in vielen Schulen und Kitas wird gerne das serviert, was günstig ist und gegessen wird. Eine Umfrage des WDR hat gezeigt, dass das Budget für das Essen in Schulen je nach Wohnort stark schwankt und dementsprechend auch die Qualität. Manche Expertinnen empfehlen für den Alltag mit Kindern Lebensmittel nicht in gesund und ungesund zu unterteilen, sondern alltagsgerecht die Funktion von Nährstoffen zu erklären. Etwa Möhren sind gut für die Augen, Linsen machen starke Muskeln, Nudeln geben dem Körper schnell Energie oder Schokolade macht glücklich und so den Fokus mehr auf die positiven Eigenschaften verschiedener Lebensmittel zu lenken. Das könne Essensstörungen vorbeugen und leicht verständlich machen, dass es auf den Mix an Lebensmitteln ankommt.
2: Gleich kommen wir zu dem Interview mit unserem Schulleiter Herr Fahner. Zuvor hört ihr aber das Lied Diamonds von der 38-jährigen Sängerin Rihanna. Sie stammt aus Barbados, einem karibischen Inselstaat.
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0: Realschule Feuerbach macht Radio.
1: Ich heiße Chiara.
2: Ich heiße Alina.
3: Ich heiße Paula und wir haben heute unseren Schuldirektor Herr Fanner am Mikrofon. Herr Fanner, könnten Sie sich bitte einmal vorstellen?
4: Ja, hallo, mein Name ist Stefan Fahner. Ich bin seit vergangenem Sommer Schulleiter hier an der Realschule Feuerbach.
1: Was haben Sie davor gemacht?
4: In den 5 Jahren, bevor ich hier in Feuerbach Schulleiter war, war ich Schulleiter an der Johannes-Wittmann-Gemeinschaftsschule in Meichingen. Meichingen ist der größte Stadtteil der Stadt Sindelfingen. Dort habe ich eine Grund- und Gemeinschaftsschule mit knapp 650 Schülerinnen und Schülern und über 50 Kolleginnen und Kollegen geleitet. Dadavor war ich am Seminar für Ausbildung und Lehrerfortbildung in Ludwigsburg tätig und davor an der Hochschule und davor an der Realschule in Heumaden.
2: Und wie sind Sie denn ausgerechnet zu der Realschule Feuerbach gekommen?
4: Naja, im Moment komme ich jeden Tag mit dem Fahrrad in die Schule. Aber Spaß beiseite. Die Schulleiterstelle der Realschule Feuerbach war im vergangenen Januar ausgeschrieben. Ich war auf der Suche nach einer Schule, die Wohnort näher ist. Ich wohne in Stuttgart und kann inzwischen jeden Tag mit dem Fahrrad in die Schule fahren. Und davor bin ich jeden Tag mit dem Auto zwischen 35 und 60 Minuten in die Schule gefahren. Und diese Zeit bin ich jetzt zwar länger an der Schule, aber es ist kürzer.
1: Wir haben ja das Thema Essen in unserer Radiosendung. Was denn Ihre Leibspeise?
4: Ich habe nicht die Leibspeise. Das kommt drauf an, wo ich bin und mit wem ich zusammen bin. Wenn du mich fragst, was meine Lieblingsspeise ist, die ich selber zubereite, dann ist es jetzt im Sommer eigentlich alles, was vom Grill kommt, in verschiedenen Formen. Wenn du mich fragst, was meine Leibspeise bei meiner Mutter ist, dann ist es ein klassisches englisches Sunday Roast mit Pute oder Rinderbraten, Yorkshire Puddings und Baked Potatoes. So, bei meiner Oma mochte ich gerne Gaisburger Marsch, also es gibt nicht das Lieblingsessen bei mir.
2: Essen aus England, waren Sie denn schon mal da?
4: Ja, schon ein paar Mal. Meine Mutter kommt ursprünglich aus England und natürlich war ich schon in England, aber es ist schon 5 Jahre her, dass wir das letzte Mal in England waren.
1: Herr Fahner, wird in England auch Lebensmittel verschwendet?
4: Ich denke, dass in allen Ländern Europas Lebensmittel verschwendet werden.
1: Finden Sie das gut?
4: Natürlich nicht. Warum ich schmunzel? Wir sind ja daran gewöhnt, dass wir jeden Tag was anderes zu essen haben können, dass es immer frisch zubereitet ist. Und es fällt zum Beispiel bei uns zu Hause mit 3 Kindern schwer, immer die passgenaue Menge zu kochen. Dann wünschen sich insbesondere bei uns die Kinder häufig gerne oder lieber was Frisches und nicht was Aufgewärmtes. Und da passiert das ganz von allein, dass ab und zu Lebensmittel verschwendet werden. Ich denke, dass das schwierig ist und auch dahingehend schwierig ist, beim Einkaufen auch den Mut zu haben, Produkte zu kaufen, die nah am Haltbarkeitsdatum sind. Die werden ja dann durch die Lebensmittelketten verschwendet oder reduziert angeboten und selten dann eingekauft.
2: Was kann man gegen die Wegwerfmentalität machen, Herr Fahner?
4: Naja, ein Punkt ist, man kauft nur das ein, was man braucht. Damit die Dinge, die im Kühlschrank oder die Lebensmittel, die zu Hause sind, verbraucht werden können. Dann kann man versuchen, die Mengen so zuzubereiten, dass nur wenig übrig bleibt, beziehungsweise die Reste am nächsten Tag in irgendeiner anderen Form verwertet werden können. Einen Essensplan machen, damit klar ist, was es gibt. Wobei ich finde es schwierig, nur die Dinge einzukaufen, die man konsumiert oder braucht. Man braucht ja immer irgendwie was auf Vorrat, sei es Nudeln oder Reis oder so. Manche Familien, und das ist ja auch eine Herausforderung, kaufen Lebensmittel ein, wenn sie im Angebot sind. Also gerade Nudeln oder Fleisch und gefrieren es dann ein. Und wenn es ganz dumm läuft, dann werden diese Lebensmittel schlecht. Aber weil das Einkommen der Familie nicht ausreicht oder der Familie nicht ausreicht, werden eben Dinge auf Vorrat in Form von Hamsterkäufen gekauft.

0: musste.
1: Wir von der Schule gehen ja in den Mittagspausen zum CJD, das christliche Jugenddorf. Wissen Sie, Herr Fahner, wie hoch dort der Lebensmittelverbrauch ist?
2: Das kann ich dir so genau nicht sagen. Ich weiß, dass der CJD ein Ausbildungsbetrieb für Köchinnen und Köche ist. Und ich denke, dass die Köchinnen, die dort lernen, den sinnhaften Einsatz von Lebensmitteln lernen müssen und dass das sich im Rahmen hält.
3: Können Sie uns denn einen Tipp geben, wie man generell Lebensmittelverschwendung unterbinden kann?
2: Naja, einen Punkt habe ich ja vorher bereits angesprochen. Das wäre beispielsweise, dass man sich einen Wochenplan macht und sich überlegt, was man wann kocht, um beispielsweise Beilagen oder Nahrungsmittel so zubereitet, dass sie in verschiedenen Formen kombiniert werden können und auch aufgewärmt schmecken. Zum Beispiel bei Nudeln, sie am einen Tag mit einer Soße und am Folgetag in Form eines Auflaufs essen. Genau die Menge zubereiten, die man braucht und im Zweifel ein Joghurt oder ein Müsli als Nachtisch essen. Ein anderer Punkt bezüglich Lebensmittelverschwendung ist vielleicht auf die Herkunft der Lebensmittel zu achten. Wie wurden sie hergestellt oder produziert? Sind sie regional verfügbar oder haben sie lange Lieferketten? Also das heißt, kommen sie aus fernen Teilen Europas oder auf Zertifizierung achten? Beispielsweise, wo und wie wird mein Lebensmittel hergestellt? Also wird alles vom Tier verarbeitet oder weitgehend alles verarbeitet oder müssen dort viele Dinge weggeschmissen werden?
4: Wie sehen Sie denn den Lebensmittelverbrauch und die Wegwerfmentalität in der Zukunft, also in 10 bis 15 Jahren aufgestellt?
2: Ich denke, da gibt es verschiedene Einflussfaktoren. Der eine Einflussfaktor ist der, wie sich jede, die Lebensmittel kauft und verarbeitet, sich dafür verantwortlich sieht, so wenig wie möglich Lebensmittel zu verschwenden. Ich glaube, ein anderer Einflussfaktor, da machen die großen Discounter wie Lidl und Aldi es bereits vor, dass man Wert auf nachhaltige Produktion und nachhaltige Verwendung oder Verarbeitung von Lebensmitteln Wert legt. Es gibt ja auch inzwischen schon erste Maßnahmen in den Lebensmittelketten, dass beispielsweise abends die Regale nicht mehr mit Lebensmitteln aufgefüllt werden, sondern dass die Dinge praktisch verfügbar sind und abverkauft werden müssen, die dann da sind. Ein dritter Einflussfaktor ist, ich glaube, dass in 10 bis 15 Jahren nach wie vor wir aufgrund der großen Vielfalt in unserer Gesellschaft eine große Verfügbarkeit an verschiedensten Lebensmitteln haben aus aller Herren Länder, was schön ist, weil dann jeder und jede Lebensmittel kaufen kann, die sie aus ihrem oder ihrer Herkunftskultur kennen. Beispielsweise aus der arabischen Kultur sind dann Gewürze und Lebensmittel verfügbar, die auch dann halal produziert worden sind zum Beispiel oder ja aus anderen Ländern eben.
1: Wir machen auch eine Radiosendung, wo gute Musik gespielt wird. Welches Lied dürfen wir denn für Sie spielen, Herr Fahner?
2: Mir hat es vor kurzem in die Timeline das Tanzvideo von Sarah Larsson, Lush Life, reingespült. Find's total spannend, auch welche Welle das Lied in den vergangenen Jahren aufgenommen hat. Deshalb wünsche ich mir das.
3: Wir haben jetzt alle diesen Tanz im Kopf. Danke auch für das Interview. Und Ihnen auch noch viel Spaß als Leiter dieser Schule.
2: Liebe Chiara, Alina und Paula, liebes FIPS, vielen Dank für das Radio-Interview und auch herzlichen Dank an die Lehrerinnen eurer Klasse, die dieses tolle Projekt ermöglicht und organisiert haben. Richtig cool, was ihr da auf die Beine gestellt habt.

0: Wir kommen jetzt zur Wegwerfmentalität. Tipps gegen Verschwendung, Lebensmittel retten, Umwelt schützen. Wir haben auf der Internetseite der WWF Tipps gefunden, wie man Lebensmittelverschwendung vermeiden kann.
1: Wer kennt das nicht? In den Tiefen des eigenen Kühlschranks fällt einem der vor Wochen angebrochenen Brotaufstrich in die Hand. Am Ende der Betriebsfeier sind die Buffetplatten noch voll mit Leckereien. Aber auch im Einzelhandel und sogar auf dem Acker werden Lebensmittel weggeworfen. Eine ganze Kiste mit Apfelsinen landet im Supermarktcontainer, weil zwischen ihnen eine einzelne verdorbene Frucht liegt. Auf dem Acker muss die Landwirtin Karotten nur deshalb ausmustern, weil sie zu krumm oder zu klein für die europäischen Lebensmittelnormen sind.
0: Jedes dritte Lebensmittel in Deutschland wird weggeschmissen. 18 Millionen Tonnen Obst, Gemüse, Fisch, Fleisch, Getreide und mehr landen jährlich in Deutschland im Müll. Wir sind nicht nur Zeugen und Zeuginnen, sondern auch Verursacher, Verursacherinnen einer riesigen vermeidbaren Verschwendung. Denn mindestens 10 Millionen Tonnen dieser Lebensmittel könnten gerettet werden. Jede Sekunde landen 313 Kilogramm essbarer Lebensmittel in der Tonne. Für die Ressourcen verbraucht, Energie aufgewendet, Treibhausgase ausgestoßen und Fläche verbraucht wurde. Umgerechnet bedeutet dies, dass jährlich Lebensmittel im Müll landen, für deren Herstellung landwirtschaftlicher Nutzfläche von der Größe Mecklenburg-Vorpommern und des Saarlands beansprucht wurden.
1: Die gute Nachricht ist, einen großen Teil dieser Verschwendung kann jeder von uns sofort beenden.
0: Gut geplant ist halb gerettet.
1: Planen Sie Ihren Einkauf sorgfältig. Machen Sie eine Einkaufsliste und werfen Sie vorher einen Blick in Kühlschrank und Speisekammer.
0: Gehen Sie nicht hungrig in den Supermarkt und kaufen Sie Obst, Gemüse, Fleisch, Fisch, Brot und Milchprodukte in kleinen Mengen, die Sie auch wirklich in ein paar Tagen verbrauchen.
1: Kaufen Sie nur das, was auf Ihrer Liste steht. Das hört sich banal an, aber allzu oft landet plötzlich viel mehr im Einkaufswagen, als man eigentlich braucht. Damit nichts doppelt eingekauft wird, sprechen Sie sich vor dem Einkaufen mit Ihrer Familie oder mit Ihren Mitbewohnern und Mitbewohnerinnen ab. Oder nutzen Sie digitale Einkaufslisten, auf die alle Zugriff haben. Speisekammern regelmäßig ausmisten und Restmenüs zaubern.
0: Jeder und jede kennt das. Das angebrochene Päckchen Maisstärke, die abgelaufene Beluga-Linse oder irgendein Spezialgewürz verstecken sich gern in den schlechter erreichbaren Ecken der Speisekammer. Manches Lebensmittel hat man vor längerer Zeit für ein bestimmtes Gericht gekauft, aber nie ganz verbraucht. Misten Sie deshalb zweimal im Jahr Ihre Vorratsschränke aus.
1: Stellen Sie Produkte nach vorne, die nicht mehr lange haltbar sind. Und werden Sie kreativ mit genau den Zutaten, die Sie ganz hinten im Schrank gefunden haben.
0: Spaßig und zugleich nachhaltig kann es auch auf einer Resteparty zugehen, zu dem jeder Gast eine geheime, vergessene Zutat aus dem eigenen Haushalt mitbringt. Gemeinsam wird daraus ein spannendes Menü gekocht.
1: Das MHD ist kein Wegwerfdatum.
0: Man kann es nicht oft genug betonen. Das Mindesthaltbarkeitsdatum ist kein Stichtag zum Wegwerfen von Lebensmitteln. Die meisten Produkte können auch noch nach Tagen oder sogar Wochen nach Ablauf des aufgedruckten Datums bedenkenlos gegessen werden. Insbesondere viele trockene Produkte werden bei richtiger Lagerung gar nicht schlecht. Oft werden Lebensmittel, deren Mindesthaltbarkeitsdatum abläuft, zum reduzierten Preis angeboten. So können Sie Lebensmittel retten und zugleich Geld sparen.
2: Hallo, ich bin Somea.
3: Ich heiße Ronela.
4: Und ich heiße Selma. Wir haben Frau Bormann bei uns, die unsere zweite Klassenlehrerin ist. Frau Bormann, stellen Sie sich doch bitte kurz den Hörern vor.
5: Ich bin die Frau Bormann und bin schon seit 11 Jahren jetzt mittlerweile hier an der Realschule Feuerbach Lehrerin und unterrichte die Fächer Mathe, Chemie und AES.
2: Was haben Sie denn davor gemacht?
5: Davor war ich Lehrerin in Ludwigsburg an einer Schule.
3: Und welche Fächer haben Sie studiert?
5: Ich habe die Fächer Chemie, Mathe und AIS, wobei es damals noch MUM hieß, Mensch und Umwelt. Mittlerweile heißt es ja AIS, Alltagskultur, Ernährung, Soziales. Und ich habe in Heidelberg studiert.
4: Heidelberg ist schön, warum sind Sie nicht da geblieben?
5: Das stimmt, ist eine sehr schöne Stadt, Heidelberg, wäre ich gerne da geblieben. Aber als Lehrer ist es so, dass man ins Referendariat zugewiesen wird und somit nicht selbst entscheiden kann, in welche Stadt man da kommt. Und deshalb hat es mich dann nach Heilbronn verschlagen fürs Referendariat.
2: Und dann von Heilbronn nach Ludwigsburg?
5: Genau, richtig. Und dann nach Stuttgart.
2: Und welche Schule hat Ihnen am besten gefallen und warum?
5: Am besten hat mir natürlich die Realschule Feuerbach gefallen. Aber warum, kann ich auch beantworten, weil die Schülerschaft einfach hier sehr nett ist und das Kollegium, da fühle ich mich auch super wohl.
4: Wir haben ja das Thema Essen in unserer Radiosendung. Frau Baumann, können Sie uns denn kurz sagen, was Ihr Lieblingsessen ist?
5: Das ist eine schwierige Frage, weil ich esse für mein Leben gerne und habe ganz viele Lieblingsgerichte. Aber am liebsten mag ich tatsächlich Spaghetti Bolognese. Das kann ich immer essen. Und ansonsten auch Nudelgerichte in aller Variation. Und Pizza mag ich sehr gerne.
2: Das sind ja alles Gerichte aus Italien. Waren Sie schon mal dort?
5: Tatsächlich, ja. Ich war schon zweimal. Einmal am Gardasee und einmal in Südtirol.
2: Deutschland ist hier ein Land, wo Essen weggeschmissen wird. Ist das in Italien auch so?
5: Leider ja. Das ist wie in Deutschland auch, werden einfach sehr viele Lebensmittel produziert im Überfluss und die landen dann auf dem Müll, wenn sie nicht gegessen werden.
2: Wissen Sie denn, woran das liegt, Frau Bormann?
5: Ja, ein schwieriges Thema. Es gibt einfach eine Überproduktion in Europa an Lebensmitteln. Es wird zwar versucht, die Lebensmittel in andere Länder zu transportieren, dass das ein bisschen verteilt wird, aber die haben oft nicht die Wahl, was sie eben bekommen. Und es wird ihnen dann aufgedrückt, aufgezwängt.
4: Was glauben Sie, was könnte man dagegen tun?
5: Da gibt's ein schönes Sprichwort, das lautet, gibt man dem Menschen einen Fisch, wird er einen Tag lang satt. Gibt man ihm aber eine Angel, wird er ein ganzes Leben lang satt werden. Ich denke, so hat man die Möglichkeit, dass die Menschen sich eben in den Ländern langfristig gesehen selbst versorgen können und nicht auf die Hilfe von Europa zum Beispiel angewiesen ist. Aber es ist leider durch diese Überproduktion in Europa ein schwieriger Weg.
2: Kennen Sie denn Länder, in denen Hungersnot herrscht, Frau Baumann?
5: Zum Beispiel im Südsudan, Bangladesch, in den Ländern, wo eben auch bürgerkriegsähnliche Zustände herrschen. Und die Menschen, die dort leben, teilweise von Lebensmitteln abgeschnitten sind.
2: Wie finden Sie es denn, dass es auf der Welt Hungersnot gibt?
5: Furchtbar, wenn man denkt, wie gut es einem doch selber geht und wenn man sich das mal bewusst macht, dass es Menschen gibt, die jeden Tag Hunger leiden und nichts zu essen haben und man im Überfluss lebt, ja, kann es einem schon zum Teil den Appetit verderben. Aber ich finde, wir können natürlich auch was dazu beitragen, um zumindest die Lebensmittelverschwendung ein bisschen zu reduzieren. Es gibt zum Beispiel die App Too Good To Go. Da habe ich jetzt heute Morgen mir eine Tüte vorreserviert, das heißt beim Bäcker vorreserviert. Das bedeutet, wenn eben am Abend etwas übrig bleibt von den Brötchen vom Bäcker und von dem Brot, das nicht den Tag über gekauft wurde, dann bekomme ich am Abend eben eine Überraschungstüte und habe eben somit geholfen, dass diese Lebensmittel schon mal nicht weggeworfen werden.
2: Sie haben gerade Too Good To Go erwähnt. Kennen Sie noch andere Organisationen, die gegen Wegwerfmentalität arbeiten?
5: Da fällt mir noch Foodsharing ein oder die Tafel. Bei der Tafel werden zum Beispiel Bedürftige mit den Lebensmitteln versorgt, die kurz vorm Ablaufen sind bzw. übrig geblieben sind. Und Foodsharing ist eine private Organisation, die versucht, Lebensmittel zu retten. Foodsharing hat zum Beispiel auch organisiert, dass wenn man zum Beispiel in den Urlaub fährt und der Kühlschrank noch voll ist mit Lebensmitteln, die ja natürlich noch gut sind, haben die so Kühlschränke verteilt in Ortschaften, wo man dann eben seine Lebensmittel, die noch gut sind, reinstellen kann, dass sie zu Hause nicht verderben oder man sie womöglich noch wegschmeißen muss. Das finde ich eine sehr tolle Sache.
2: Jetzt kommen wir zu einem Thema, was nicht mit Lebensmitteln zu tun hat, sondern mit Musik. Welches Lied dürfen wir für Sie spielen?
5: Ah, sehr gut. Dann wünsche ich mir doch das Lied von Taylor Swift, Fake of Ophelia.
4: Und warum das Lied?
5: Weil es mir gute Laune bringt.
2: Dann geben wir Ihnen gute Laune und danken Ihnen für das Interview, Frau Baumann.
5: Gerne, mir hat es auch Spaß gemacht, von euch interviewt zu werden, liebe Semeja, Ronela und Selma.

0: Es gibt sehr viele Hilfsorganisationen gegen Wegwerfmentalität. Die 5 Beispiele sind Foodsharing, Too Good To Go, NABU und Greenpeace. Diese Hilfsorganisationen kämpfen alle für das Wegwerfen von noch guten Lebensmitteln oder für die Natur.
1: Die Natur leidet auch daran, dass Lebensmittel weggeworfen werden. Wenn mehrere Lebensmittel zum Verschimmeln oder noch mit der Verpackung auf einem Haufen liegen, können auch Chemikalien auftauchen.
0: Foodsharing ist mein Favorit. Sie ist eine App, die Lebensmittel rettet und an Bedürftige verteilt.
1: Bei Foodsharing kann man mitmachen und Mitglied werden. Foodsharing gibt es seit 2012. Dieses Unternehmen hat über 500.000 Nutzerinnen und Nutzer. Foodsharing ist eine internationale Organisation, die in Deutschland, Österreich, Schweiz und vielen weiteren Ländern tätig ist.
2: Ich heiße Leon.
3: Ich heiße Meira.
4: Und ich bin Ali. Wir haben hier neben uns unsere Klassenlehrerin und Biolehrerin Frau Kulepko-Holt. Könnten Sie sich mal bitte für die Zuhörer vorstellen?
5: Ja, hallo, vielen Dank, dass ich hier dabei sein darf. Mein Name ist Astrid Kulepko-Holt und ich bin seit 26 Jahren schon hier an der Realschule Feuerbach und unterrichte hier sehr, sehr gerne.
2: Frau Kulepko-Holt, Sie sind ja Bio- und Klassenlehrerin. Unterrichten Sie auch andere Fächer?
5: Ich unterrichte auch Englisch, dann unterrichte ich noch Geografie, auch hier in der Klasse. Und früher hatte ich auch das Fach BNT, das gibt's aber nun leider nicht mehr.
3: Was ist denn BNT?
5: BNT nannte sich Biologie, Naturphänomene und Technik. Und das war ein sehr schönes Fach, weil hier auch in der halben Klasse schöne Experimente gemacht werden konnten.
4: Und warum gibt es dieses Fach nicht mehr?
5: Ja, dieses Fach gibt es nicht mehr wegen einer Bildungsplanänderung. Es wurden dafür andere Fächer eingeführt, wie zum Beispiel Medienbildung, Informatik und die Wahlpflichtfächer gab es dann schon in der 6. Klasse.
2: Sie sind ja Klassenlehrerin und unterrichten Bio, Geo und Englisch. Was ist denn da Ihr Lieblingsfach?
5: Mein Lieblingsfach ist Englisch, weil ich rede auch sehr gerne Englisch und auch das Fach ist sehr abwechslungsreich zu unterrichten. Und es ist auch immer sehr schön zu sehen, wie die Schülerinnen und Schüler Fortschritte machen in der Sprache.
3: Waren Sie schon mal in England und wenn ja, wo?
5: Ja, ich war schon sehr häufig in England, vor allem in London, weil mein Mann kommt aus England und wir haben seine Familie immer sehr oft besucht.
4: Wir haben ja das Thema Essen. Welche Unterschiede gibt es denn zwischen dem deutschen Essen und dem englischen Essen?
5: Ja, man sagt ja immer, dass das englische Essen nicht so gut wäre, aber das stimmt nicht. Ich erinnere mich nur an das Fish and Chips zum Beispiel oder das English Breakfast mit Baked Beans und Sausages und einem Toast und einem Spiegelei. Das schmeckt wirklich sehr gut.
2: Was ist Ihr Lieblingsessen generell?
5: Mein Lieblingsessen ist Lasagne mit einem guten Salat dazu und am besten von meinem Mann gekocht.
3: Frau Kulepko-Holt, wie finden Sie es denn, dass in Deutschland Essen weggeworfen wird, wenn es in anderen Regionen der Welt Hunger gibt?
5: Ja, ich finde es wirklich sehr schlimm. Also zum Teil gibt es Bäckereien, die frische Brötchen einfach dann wegwerfen. Und dabei geht so viel an Nahrungsmitteln verloren und auch an Energie, während eben wirklich andere Menschen Hunger leiden müssen.
4: Wissen Sie denn, wie das kommt?
5: Ja, da fallen mir zum Beispiel die Länder Südsudan oder im Jemen oder in Äthiopien. Diese Länder fallen mir ein, wo auch zum Teil wegen kriegerischen Auseinandersetzungen der Hunger recht groß ist.
2: Werfen Sie denn Essen weg, Frau Kulepko-Holt?
5: Ich versuche so wenig wie möglich Essen wegzuwerfen. Und beim Blick in den Kühlschrank lässt sich aus verschiedenen Essensresten wieder ein wirklich leckeres neues Menü machen.
3: Kennen Sie denn Organisationen, die gegen Wegwerfmentalität arbeiten?
5: Ja, es gibt eine App, die heißt Too Good To Go, wo man sich übrig gebliebenes Essen für einen guten Preis einfach bestellen kann.
4: Und was halten Sie davon, Frau Kulepko-Holt?
5: Das finde ich wirklich ideal, weil man kann für einen recht guten Preis sich Essen bestellen und dafür wird es auch dann nicht weggeworfen.
2: Was halten Sie von Street Food und Fast Food?
5: Ja, also ab und zu mal esse ich das auch ganz gern. Aber eigentlich enthält es doch zu viel Fett und ist wirklich ungesund. Ja, und außerdem kommt zu der Wegwerfmentalität noch der Müll dazu.
3: Was ist denn für Sie gesundes Essen, Frau Kulepko-Holt?
5: Gesundes Essen ist fängt für mich schon beim Frühstück an. Also zum Beispiel esse ich gerne Müsli mit Joghurt und Walnüssen mit Leinsamen drin und auch ein bisschen Öl. Und das ist schon wirklich der perfekte Sprung in den Tag. Ja, also ich versuche wirklich auch immer selbstgekochtes entweder in die Schule mitzunehmen oder eben daheim zu essen. Und das ist dann eben meistens viel Gemüse und Kartoffeln oder auch Vollkornreis mit Brokkoli oder ja, aber ja natürlich auch relativ wenig Fleisch. Und dann abends reicht mir dann auch ein Salat mit frischen Kräutern und ein Vollkornbrot.
4: Wir machen ja hier eine Radiosendung. Dazu brauchen wir ja auch coole Musik. Frau Kolebko-Holt, welches Lied dürfen wir für Sie spielen?
5: Oh ja, wenn ihr gute Musik braucht, dann wünsche ich mir das Lied Half of My Heart von Michael Schulte.
2: Frau Kolebko-Holt, vielen Dank für das Interview und weiterhin viel Spaß auf unserer Schule.
5: Ich habe mich auch gefreut über die interessanten Fragen von euch, Leon, Mera und Ali und auch von der Technik Angelina und Bayram.

0: Die Klasse 6C aus der Realschule Feuerbach verabschiedet sich damit. Ihr habt viel über Lebensmittel und Lebensmittelverschwendung gehört. Auch konntet ihr Interviews mit unseren beiden Klassenlehrerinnen Frau Bormann und Frau Kolöpke-Holt und unserem Schulleiter Herr Fahner hören.
1: Wir hoffen, es hat euch gefallen und vielleicht hört man sich ja bald wieder, wenn es heißt, die Klasse 6C der Realschule Feuerbach macht Radio.

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2: Die Helga mit der tiefen Stimme ist da. Und
3: die Elena
2: ist auch da. Hallo Elena.
3: Hallo.
2: Schön, dass du es einrichten konntest.
3: Ja, super. Ausnahmsweise.
2: Inzwischen muss man ja wirklich sagen, ausnahmsweise bist du da mal nicht dabei.
3: Ja, das stimmt. Wenn ich es gar nicht schaffe oder gar nicht kann.
2: Heute ist die erste Sendung, nachdem wir diesen Durchblick gemacht haben gestern, in Vorbereitung auf die Demo gegen die Generation Deutschland, die als Landesgruppe gegründet wird am Sonntag, nächsten Sonntag in Donsdorf. Und ich musste echt aufpassen. Ich dachte, Helga, vergiss nicht, du hast am Dienstag noch mal Live-Sendung. Nicht, dass sie dann irgendwie so denken, okay, ist rum, vorbei, erledigt.
3: Das
2: so.
3: Kann ich mir gar nicht vorstellen, dass du mich vergisst.
2: Na, dich vielleicht nicht, aber
3: aber spätestens um 17 Uhr schreibe ich dir dann, Helga, heute 17.30 Uhr oder ich glaube, ich schaff's nicht. Und dann wärst du erinnert.
2: Spätestens dann wäre ich
3: dann noch
2: erinnert.
3: Dann würdest du herhetzen.
2: So, meine Lieben, ihr seid bei Kreuz und Quer gelandet. Eine Stunde queere Musik, queere Themen, whatever it takes. Und ihr könnt uns anrufen über den 07161 914 2424. Über die Nummer könnt ihr uns auch per WhatsApp erreichen. Nicht per Signal aktuell, aber per WhatsApp könnt ihr uns darüber erreichen. Ihr könnt uns ins Studio auch eine E-Mail schicken. Das ist dann studio@radiofips.de oder mir auf mein Handy queer@radiofips.de. Das bietet sich vor allem an, wenn ihr Veranstaltungstipps habt. Queere Veranstaltungstipps. Wenn ihr nicht wisst, wie man queer schreibt, braucht ihr mir dann aber auch da keine E-Mail hinschreiben.
3: Naja, und jetzt kann man dich ja wirklich anrufen. Du hast ja jetzt sogar geprobt.
2: Ja, ich habe gerade.
3: Also nutzt es, Leute. Jetzt kann man uns wirklich live anrufen und wir können euch live in die Sendung reinpacken heute.
2: Also erstens finde ich wir in dem Zusammenhang ein bisschen schwierig formuliert.
3: Na gut, ich sitze daneben, aber Helga kann das.
2: Die Helga kann das, ja. Also zumindest sollte sie es können. Olli, sei Dank.
3: Ich bin emotional support animal.
2: Ja.
3: Ich unterstütze dich mit geistiger Energie, während du die Knöpfe drückst.
2: Ja, über den Social Dog, über Social Emotional Support Dog haben wir gar nicht mehr gesprochen, gell?
3: Stimmt.
2: Den einfach so laufen lassen. Sollen wir da halt nochmal drüber reden?
3: Ja, wenn wir es schaffen, weiß man bei uns nie, gell?
2: Weiß man nie. Also Emotional Support Dog oder so ganz generell. Ich würde gerne CSD ein bisschen besprechen. Jetzt weniger
3: ja,
2: CSD-Termine, natürlich können wir es auch machen, aber so ein bisschen so das Drumherum, auf was achten und so. Und gestern in der Durchblicksendung waren zwei Menschen von OSC Vilstal da, von denen mindestens eine Person auch queer ist und die dann das Thema aufgebracht hat, dass es ja schwierig ist, wenn ja an dem Sonntag, an dem die Demo ist, ist ja gleichzeitig auch CSD und das ist dann halt vielleicht auch bei solchen
3: jetzt
2: Demos,
3: an dem Sonntag,
2: dass es vielleicht auch deswegen
3: ja,
2: so
3: das
2: ist, dass unsere

0: die mir aus einem Ort in der Nähe von Göppingen eine E-Mail geschrieben hat, die ich gerade nicht aufrufen kann von hier aus, wo ich gerade bin, leider. Und die mit mir im Radio reden wollte über den Vorfall, den queerfeindlichen Vorfall. Sei vertröstet, wir machen das auf jeden Fall, aber jetzt hat es halt heute leider nicht geklappt. Was sehr schade.
1: Oder man ruft schnell an.
0: Oder wenn du mich jetzt live hören solltest, ruf an. Ja, stimmt.
1: Ich habe jetzt auf das Telefon eingestellt, was nicht. Da können wir gleich üben, gleich probieren, Leute, ruft du, uns an.
0: Wenn du möchtest, kannst du mich auch anrufen.
1: Ja,
0: dann schalte ich das Mikro aus und dann telefonieren wir. Geht jetzt alles.
1: Ja, stimmt.
0: Jetzt machen wir erstmal ein bisschen Musik, würde ich vorschlagen. Und Lesbian Space Princess.
1: It is back.
0: Ist mal wieder dran, finde ich. One Single Moon Crystal von Lesbian Space Princess. Wer von euch cute ist und wer von euch queer ist und den Film nicht kennt, shame on you.

0: Termine.
1: Ach, Termine verballern.
0: Ach ja, wirklich schlimm bei mir gerade.
1: Ja, ich habe aber auch das Thema gerade irgendwie. Ich weiß nicht, woran es liegt.
0: Zu viele Termine?
1: Ja, oder auch die falschen Termine, oder?
0: Die falschen?
1: Ja, also ich habe gerade irgendwie tausend Sachen. Heute Nachmittag zum Beispiel habe ich mit einer wie soll man das sagen, einem speziellen Bereich bei der Landeskriminalpolizei eine Videocall gemacht. Da geht es um Queer, um so eine Kampagne zum Thema Queer und Polizei.
0: Aufregend.
1: Aufregend, spannend, interessant.
0: Die Polizei, dein Freund und Helfer.
1: Ja. Und genau darum geht es in der Community, ne? So, viele erleben da Ausgrenzungen, erleben da schlimme Sachen. Vor allem, wenn sie dann eben intersektional betroffen sind.
0: Also ja, oder auch links gelesen werden oder so.
1: Weil sie links gelesen werden, weil sie People of Color sind, whatever. Ja. Ja. Und das ist so ein Punkt, über den wir gerade so diskutieren, auch im Netzwerk, im Queer-Netzwerk. Können wir, wollen wir da

0: in welcher Form wollen wir da, mhm. wie sieht das Konzept überhaupt aus mhm. und so. Und das sind so Sachen, die schneiden dann halt mal so rein. Na?
1: Ja, ich tue mich da auch immer schwer, weil ich denke immer, wenn ich, also ehrlicherweise, wenn ich ein Polizeiauto sehe, erschrecke ich eher und denke so, mein ja. Gott, habe ich irgendwas gemacht und werde nervös und ich habe mhm. noch nie was gemacht in meinem ganzen Leben, so gefühlt. Also,
0: mehr brauchen wir nicht zu wissen.
1: Aber jetzt wirklich nichts im strafrechtlichen Sinne, was jetzt wirklich so verfolgt werden müsste. Und trotzdem werde ich so ein bisschen nervös manchmal und denke dann so, mein Gott, habe ich irgendwas gemacht? So, ah, also es ist nicht so, dass ich so denke, ach, voll beruhigend, das ist ein Polizeiauto. Sondern ich denke schon eher so, puh. So.
0: Das ist echt komisch. Also
1: ja, es tut mir auch voll leid, weil ich kenne auch Polizistinnen, die nett sind und so. Ja. Und das ist ja auch wirklich nicht der die einzelne
0: aber
1: Person.
0: Aber wir kennen halt auch die anderen.
1: Genau, es ist ja das System das Problem. Mhm. Aber da denke ich immer so, oh, das ist irgendwie schade, dass ich gar nicht so das Gefühl habe, so, ah ja, toll, wirklich Freund und Helfer, so, sondern eher so dieses,
0: Ja.
1: Und so soll es ja eigentlich nicht sein.
0: Und das sind genauso die Diskussionen, an denen wir da gerade so ein bisschen dran sind und jetzt mal so nochmal einen Einblick gekriegt haben und damit wir uns überlegen können, ob und wie man da jetzt irgendwie was machen kann. Das sind zum Teil Maßnahmen, die nach innen gehen und zum Teil Maßnahmen, die nach außen gehen.
1: Ja.
0: Und spannendes Thema. Und solche Sachen, die hakelt es dann halt mal so geschwind rein. Wenn ihr da eine Meinung dazu habt, Stichwort Polizei und Queer, Stichwort Polizei, Intersektionalität, also People of Color, Migrationshintergrund und whatever it ist, dürft ihr gerne hier anrufen, dann können wir drüber reden. 07161 914 24 24. 07161 914 24 24. Ja, und ansonsten, wir können natürlich gleich nochmal Musik machen. Ich hätte da zum Beispiel, ich würde halt gerne nochmal einen Schwerpunkt legen auf das Thema Nazis. Weil wir ja, wie gesagt, die Gründung haben der Landesgruppe Baden-Württemberg von Generation Deutschland. Definitiv rechts. Heftig rechtslastig. Und wird jetzt die offizielle Jugendorganisation der AfD. Ist vorher, hat sich vorher aufgelöst, selbst aufgelöst, bevor sie aufgelöst wurden. Und sind jetzt in die AfD reingenommen worden. Und da gibt es eine Demo gegen diese Gründung. Und da hat sich ein breites Bündnis, da hört ihr euch den Durchblick an. Ich verlinke den auch in unserer heutigen Sendung da noch. War sehr spannend, diese Sendung gestern. Haben wir insgesamt, glaube ich, 8 Leute in 2 Stunden. Haben wir
1: Full House.
0: Ja, es war richtig was los. Plus Telefon, deswegen bin ich im Telefon, ist einigermaßen fit. Also ihr dürft gerne anrufen. Dürft uns übrigens auch anrufen und einfach oder eine WhatsApp schreiben und sagen, Helga oder Elena, was euch lieber ist, kannst du bitte den und den Song spielen?
1: Ja, aber Telefon, da bist ja du jetzt zuständig. Ich bin ja nur Emotional Support Animal.
0: Aber da wäre ich dann Technical Support, wenn also jemand mit dir telefonieren
1: würde. Ach so, ja, das geht natürlich, ja.
0: Na? Weil du bringst ja dein gesammeltes Fachwissen auch als Profa-Spezialistin.
1: Na klar.
0: Und insofern können wir das dann eigentlich, wir können das auch dealen. Also,
1: ich werde ja auch bald berühmt.
0: Du wirst bald berühmt? Oh, das müssen wir gleich mal drüber reden. Jetzt machen wir erstmal Musik. Alle hassen Nazis, wenn das okay
1: ist. Jawohl. Hör damit.

0: Nicht alle hassen Nazis.
1: Nee, die Nazis sich vielleicht nicht. Aber
0: nein, in jedem Nazi steckt ein Mensch. Und den Teil Mensch in ihm kann man ja auch.
1: Aber den Teil Nazi muss ich ja nicht annehmen. Nee. Darum geht's ja. Es war ja nicht ja, der, ja. Alle hassen Menschen, sondern alle hassen Nazis.
0: Ja. Also ich glaube, ja, ist aber so eine Definitionssache dann. Ne? Ich überlege die ganze Zeit, soll ich jetzt nochmal, ich könnte zu dem Thema AfD noch einen Take bringen, den ich erlebt habe und wo ich jetzt auch so ein bisschen Live-Material habe. Ich überlege noch, ich weiß es noch nicht sicher. Naja, auf jeden Fall, die Veranstaltung, die da jetzt am Sonntag stattfindet, ich bin gespannt, wie viel demomäßig läuft, weil gleichzeitig ist ja mein Tag.
1: Stimmt, ist jetzt auch, gell?
0: Ist ja auch.
1: Ab 14. Nee, ab 11. bis 14.
0: 11 bis 14, glaube ich.
1: 11 bis 14, gell? Mhm. Ja, also dann geht man halt schon 11, 12, 13, dann muss man nicht am 14. gehen, sondern kann man auf die Demo kommen.
0: Ja.
1: Mhm. Also dann.
0: Also auf jeden Fall.
1: Am Samstag kann man ja gehen.
0: Der Tag steht dann auch noch mit drin. Und dann gibt es irgendeine CSD-Veranstaltung in der Umgebung, die da an dem Wochenende
1: auch noch ist. Blöd. Das ist blöd.
0: Naja, wir lassen uns mal überraschen, was das sind.
1: Ja, man muss manchmal ein bisschen Opfer bringen, gell?
0: Mhm. Und falls ihr euch, also ich meine, ihr seid ja queere Menschen, wenn ihr meine Sendung hört.
1: Ja, oder Allies.
0: Oder ihr seid Allies. Also seid ihr etwa 20-30% der Bevölkerung, was ganz schön viel ist.
1: Mhm.
0: Alles zusammengenommen. Vielleicht sogar 40% oder so. Je nachdem,
1: 50, wie man. Wer weiß.
0: Das sind es auch 50, ja. eigentlich muss ich euch ja dann auch, müssen wir euch ja nicht erzählen, warum das Thema Nazi ist und warum das Thema AfD und so weiter für queere Menschen nicht so richtig cool ist. Aber ich habe da noch einen Take, den ich euch einspielen möchte, wo das auch mal so ein bisschen deutlich wird. Mach ich jetzt aber nicht gleich.
1: Mach es spannend. Mach es später.
0: Ich mach's nochmal spannend. Und bis dahin machen wir nochmal Musik. Jetzt überlege ich gerade, ich würde jetzt, glaube ich, so ein bisschen cooler werden. Ebo mit Lesbisch.
1: Gut, lass mal hören.
0: Was auch immer cool heißt in dem Zusammenhang.
1: Wir sind immer cool.

0: Ja, aus berufenem Munde von Elbow. bisschen Hintergrundmusik. Ich glaube, ich spiele es doch, aber es geht jetzt um den Aspekt AfD und wie die mit Menschen wie uns umgehen, also queeren Menschen. Das ist jetzt eine Sache, die ist passiert am 1. Mai, auf der 1. Mai-Kundgebung auf dem Marktplatz. Da wurde ich jetzt persönlich angegangen. Einmal als Vertreterin eines Radiosenders.
1: Also sozusagen die Presse angegangen.
0: Mhm. Und zum anderen als queere Person.
1: Mhm.
0: Und vorher haben sie ganz viel drum geheult, von wegen, die Presse veröffentlicht ihre Sachen nicht und so weiter und so weiter. Und das lassen wir jetzt mal laufen. Ich werde aber wieder mal zwischenrein.
1: Ist auch das, was du mal berichtet hast, auch schon mal. Gell? Wir haben ja auch schon mal über den ersten Mal berichtet.
0: Aber es ist halt so, dass ich jetzt einen Live-Ton habe.
1: Ja,
0: den hatte ich bislang nicht.
1: Bin ich mal gespannt.
0: Und da hören wir so ein bisschen rein. Ich werde das immer wieder mal ein bisschen ausblenden, weil da zwischendrin auch mal so ein paar Lücken sind, wo ich denke, ist nicht so wichtig.
1: Okay.
0: Aber wir steigen mal damit ein, dass der Vorredner sich total gefreut hat, dass ein Bundestagsabgeordneter der AfD da ist und ihm dann so quasi auf die Bühne geholfen hat und im Vorfeld eben eine Frau, die in der Versammlung drin, also die auf dem Marktplatz war, die aber an den falschen Stellen geklatscht hat oder so mit Daumen nach unten signalisiert hat, dass sie persönlich findet, dass die Aussagen der AfD blöd sind. Und die hat er dann auf die Bühne eingeladen. Das ist wichtig, weil es im Nachhinein dann nochmal wichtig wird.
2: Was morgen so in den Zeitungen geschrieben wird.
0: Heul, heul.
2: Aber zunächst mal die Frau da hinten mit der grünen Lederjacke.
0: Das
2: sie haben
0: nicht.
2: Die Daumen nach unten gezeigt. Sie haben jetzt, ich kann Sie berühmt machen, kommen Sie mal hier nach vorne. Kommen Sie mal vor.
1: Dass Sie das gesehen
2: haben. Wir haben 35.000 Zuseher am Livestream. Sie werden berühmt. Kommen Sie mal hier vor. Okay, will ich auch ein Signal. Passt. Also, die Zeitungen werden morgen alle wieder schreiben, da waren mehr, da waren weniger und so weiter.
0: Ja, und dann heult er da rum, von wegen, dass man sie hier so basht und so weiter. Also es war wirklich nervig. Auf jeden Fall hat man da ja jemanden aufs Podium eingeladen, um sie wahrscheinlich dann irgendwie vorführen zu können, bloßzustellen.
1: Ja.
0: Die hat nachher dann einen Leserbrief verfasst, die Person. In der NWZ und hat irgendwann, ja, sie wollte einfach nicht, das war so Kasperle-Theater, sie wäre da nie hingegangen.
1: Ist ja auch gefährlich, ehrlicherweise. Ja. Da sind ja auch wirklich Neonazis gewesen.
0: Ja.
1: Und da machen die Fotos von dir, du bist im Online, dein Gesicht, alles. Die kennen da ja nichts, muss man ja auch mal sagen. Ne? Die filmen auch heimlich und machen Videos und Fotos heimlich. Darf man nicht, ist verboten.
0: Auch mit diesen, wie heißen diese Brillen?
1: Ah, die VR-Brillen. Du meinst so von Google, diese Smart-KI-Brillen.
0: Die
1: Smart-Glasses
0: oder
1: ja.
0: So.
2: Spricht jetzt zu jetzt. Ihnen. Ich freue mich, Hans-Jürgen, auf deine Worte.
0: Hans-Jürgen Goßler. Goßler.
1: Ja,
0: das ist jetzt,
1: heißt,
0: das ist jetzt der. Das ist jetzt der.
2: Liebe Freunde, herzlich willkommen hier
1: Nett
2: auf dem Marktplatz,
1: gell?
2: Wir
1: Freundinnen.
2: In unserem Wahlkreis Göppingen, die Hochburg der AfD und, wie man heute auch sieht, die Hochburg der Arbeiterbewegung.
0: Ah. Der Arbeiterbewegung, ja, aber nicht der von
1: Scheiß
0: der AfD.
1: Scheiß Hochburg von der AfD, sind wir. Ich fass es nicht.
0: Ja.
1: Leute, geht auf die Demo.
2: Ganz herzlich begrüße ich auch die Freunde der alternativen Gewerkschaft Zentrum.
0: Ja, da habe ich ja dann mit deren Chef noch gesprochen, das haben wir schon in der Sendung gehabt.
2: Pressevertreter. Ja. Ich habe schon vorher jemanden von der Lokalzeitung gesehen, ich habe schon jemanden gesehen vom Lokalsender Filztalwelle. Und da möchte ich mal ein, zwei Sätze noch
1: formulieren
2: zu diesen lokalen Medien. Wir haben Pressemitteilungen gesendet, wir haben informiert über die heutige Veranstaltung. Ja, die Lokalpresse hat es in einem Nebensatz gebracht, aber in der Berichterstattung hat wieder mal die Veranstaltung der linken Mischpoge oben am Schillerplatz einen dominierenden Anteil übernommen.
0: Da waren so, weiß ich nicht, 100 Mal mehr Leute.
2: Presse nichts mehr zu.
0: Und dann heulen sie, sind wieder so Opfer, weißt du, so.
1: Die haben noch ihre eigene Presse.
0: Ja. Ach, das reicht ihnen nicht.
1: Ja, alles
2: ich begrüße auch natürlich die Leute links und rechts.
0: Das waren stabile Antifaschisten.
2: Der Antifa.
0: Ja.
1: Ich war da.
0: Ich war auch.
2: Radio Fips ist auch
0: ja.
2: Da.
0: Ja, jetzt wird spannend.
2: Ein die was, er, sie, ich weiß es nicht, ich kann es nicht identifizieren. Soll sich jeder sein eigenes Bild machen. Also links und rechts, die so, Antifa,
0: das, mich wundert, das, dass das war also das erste Mal, wo er anfing, an mir drum rumzumachen. Und da stand ich so in der Menge und ich dachte nur, okay, gut. Er hat divers gesagt, er, sie, kann es nicht erkennen. Völlig okay, also meine Möglichkeit als Frau auch nach außen zu erscheinen sind begrenzt. 50 Jahre als Mann gelebt mit Testo, da kann man sich vorstellen, dass es nicht so ganz perfekt ist, das Passing. Ja, dann ging es aber noch weiter.
2: Ich kann
0: noch
2: erwähnen, dass ja erhebliche Steuergelder, also von Ihnen, die Sie jeden Tag zur Arbeit gehen.
0: Die meisten dort haben, glaube ich, gar nicht gearbeitet.
1: Nee.
2: Abführen. Dass von diesen Steuergeldern Millionen in den letzten Jahren in Summe rund 30 Millionen Euro an den DGB, also an die DGB-Jugend
0: Achtung.
2: Fließt. Und damit
0: hast du gehört, ein einzelner Applaus, das war ich.
2: Folgendes.
0: Ich glaub,
2: sie finanziert und organisiert damit den sogenannten Kampf gegen rechts.
0: Jetzt habe ich wieder applaudiert.
2: Sie unterstützen irgendwelche... also,
0: jetzt
2: ich würde mal sagen, hier, der Herr oder die Frau oder das Es von Radio Fips, ja, klatscht ja immer bei irgendwelchen Dingen, die ich anprangere.
1: Hat ein bisschen mitgenommen,
2: eingeladen, hier hochzukommen. Sie gehen bitte wieder runter.
0: Ja, da bin ich dann aufs Podium.
2: Ich habe Sie nicht eingeladen. Bitte verlassen Sie jetzt das Podium wieder.
0: Ja. Habe ich auch gemacht, also, natürlich. Wurde abgeführt.
2: Man sieht ja auch schon die Sympathie oder die Antipathie, die was Sie hier kundgeben. Und das sieht man ja, macht es ja ganz deutlich. Offensichtlich ein Vertreter von Radio Fips, also von irgendwelchen Medienhäusern, die hier sich positionieren. Die versuchen ja gar nicht mehr den Anschein zu wahren, neutral zu sein. Das wird hier, läuft alles hier unter
1: neutral politischer
2: Indoktrination und Umerziehung und so weiter. Und ich freue mich, dass die Person jetzt hier zum Ausgang geleitet wird. Wahrscheinlich hat er es schon lange gesucht und er findet es nicht. Also gut, Beifall, dass er da war. Noch größerer Beifall, dass er geht.
0: Ja? So, und sowas passiert dir als queere Person. Da wurde ich wurde bewusst falsch gegendert.
1: Ja, sicher, na klar.
0: Ich wurde, gut, dass er da ist und besser noch, dass er wieder geht. Es wurde mir kognitive Beeinträchtigung unterstellt, so nach dem Motto, wahrscheinlich hätte die Person gar nicht alleine ausgefunden, da musst du mir helfen, so auf die Art. Also so viel.
1: Und du bist ja auch geschubst worden, ne?
0: Ich bin dann auch geschubst worden.
1: Also wirklich angegriffen. Mhm.
0: Und die Ordner von der AfD haben mich quasi vom Platz geführt, zu viert. Und immer wieder auch angepackt. Und plötzlich spürte ich so Schläge von hinten. Und zwei der Besucher der Veranstaltung haben da mit der Faust so quasi von hinten mir
1: ekelhaft,
0: in den Rücken reingeboxt.
1: Alter,
0: noch nicht kräftig genug, um mich zu verletzen.
1: Ja, aber
0: das war ärgerlich.
1: Der ist ja, ne? Also wie Beleidigung auch, ist es dazu da, um dich zu verletzen.
0: Und das ist AfD und deren Jugendorganisation.
1: Die sind ja noch schlimmer.
0: Generation Deutschland heißen sie, glaube ich. Werden jetzt am Sonntag gegründet. Die Landesgruppe von dieser Geschichte. Und deswegen regt sich da so viel Widerstand. Und wir queeren Menschen, das, was ich da erlebt habe, habe ich natürlich auch deswegen erlebt, weil ich nicht still bin, ich auch sichtbar bin. Andere erleben das aber auch. Und zwar vielleicht, weil sie aus anderen Gründen sichtbar sind.
1: Reicht ja nur, wenn du anders aussiehst oder links gelesen wirst oder wie auch immer queer gelesen wirst. Reicht ja aus.
0: Oder eine Tasche trägst, auf der ein Regenbogen drauf ist.
1: Ja,
0: das
1: oder
0: schon.
1: Irgendwie einen Migrationshintergrund, sonst irgendwas. Irgendwie halt nicht in den ihr Stadtbild passt.
0: Der Gag ist halt, es gibt ja auch die Tatsache, dass du hast eine krasse Einkaufstasche, eine Jute-Tasche gekauft und da ist ein Regenbogen drauf. Das war mal bei Nanz, glaube ich, mal so ein Werbeding. Und wenn du mit der unterwegs bist, kann es dir passieren, dass du blöd angemacht wirst. Obwohl du mit dem ganzen Thema gar nichts zu tun hast, da ist einfach ein Regenbogen drauf. Das heißt, es kann uns alle erwischen.
1: Naja, und man muss ja auch mal überlegen, also ich bin auch letztes Jahr, meine ich, im Winter, bin ich auch mal angepöbelt worden. Und ich hatte einen Buzzcut, also ganz, ganz kurze Haare, 3 Millimeter. Und jetzt muss man mal überlegen, bei mir war das jetzt Absicht. Ja, also ich habe mir die abrasiert. Aber ich hätte auch eine Chemo haben können.
0: Ja.
1: Ne? Und dann sehe ich so aus, als hätte ich einen Buzzcut, die wachsen gerade nach oder wie auch immer. Und dann wirst du angepöbelt. Mhm. Weil für die das halt dann so aussieht, als ob. Ob ja. das so ist oder nicht, ist scheißegal. Du wirst halt mit unter die Räder geschmissen. Oder wenn du auch nur irgendwie ansatzweise vielleicht größer bist oder kleiner bist als Mann, von mir aus ein Short King, reicht dir vielleicht schon aus.
0: Ein Short King?
1: Ja, dann wirst du schon so angepöbelt. Weißt? Naja, also wirklich jetzt.
0: Der ist sehr short.
1: Der kriegt jetzt den schönen Ausdruck nicht von mir.
0: Okay, gut. Short King nehmen wir zurück, Bezug auf Trump.
1: Also weißt, das ist ja auch was, das vergessen die Leute. Yeah. Das trifft nicht nur die anderen. Das kann dich treffen. Haben wir bei Eis gesehen, wenn dann irgendwelche weißen Frauen erschossen werden.
0: Mhm. Also, und wenn wir auf bei uns wieder zurückkommen, dann kann es sein, du hast irgendwie die Nägel in einer Art gemacht, die irgendwie
1: braucht ja nur jemand nicht wirkt. Gefallen. Kann ja nur jemand sagen, deine Hose finde ich scheiße, boom.
0: Und deswegen ist es so wichtig, das hat der Michael Frey von Kreis Grüppingen Nazifrei gestern auch in der Sendung gesagt. Er hat gesagt, entscheidend ist doch eigentlich, dass wir alle aufpassen und dass wir alle in dem Moment, wo wir merken, dass jemand aufgrund von Migrationserfahrung, aufgrund von weil vielleicht People of Color oder weil queer gelesen oder whatever, wenn so jemand in Schwierigkeiten kommt, dass die Gesellschaft, die einzelnen Menschen, jeder Einzelne, der es gerade zuhört, dann einfach nicht wegguckt, sondern hinguckt.
1: Was sagt.
0: Vielleicht auch was sagt, wenn es nicht gefährlich ist. Zumindest aber vielleicht die Polizei noch einschaltet. Oder das ganze Film, damit man nachher Beweismaterial hat. Und dann auf die Person, die da angegangen wird, zugeht und sagt, hey, ich habe das alles mitgekriegt, ich finde es ganz schrecklich. Kann
1: oder
0: ich was
1: willst
0: für
1: du
0: sie
1: kurz
0: tun?
1: Mitkommen, ja? Nicht, dass dir was passiert oder so.
0: Weil diese Opfer von solcher Gewalt, die brauchen ja auch Nachunterstützung. Ne? Und auch wenn die so wie ich jetzt zum Beispiel solche Sachen gewohnt sind und damit vielleicht ein bisschen anders umgehen.
1: Es macht es ja nicht besser.
0: Es macht es nicht besser und es tut trotzdem weh.
1: Ja.
0: Und da muss man drauf achten.
1: Ja.
0: Und deswegen die Demo am 14. nächsten Sonntag in Donsdorf. Es wird sogar ein Shuttle-Service eingerichtet jetzt, hat sich gezeigt. Wo Privatmenschen mit ihren Autos quasi von Süßen vom Bahnhof aus nach Donsdorf einen Shuttle-Service machen, dass auch Leute da hinkommen, die am Sonntag einfach mit den Busverbindungen da sonst Probleme kriegen.
1: Sonst von Göppingen aus fährt ja ein Bus.
0: Ja.
1: Ich glaube, um 11 geht's los, gell? Und wer will, kann schon um 9 kommen. Also so ne, ja, die, ich glaube,
0: also offiziell ab 8 hat OSD Vilsal angemeldet.
1: Ich dachte ab 9.
0: Und ab 9 glauben sie, dass es dann auch soweit sind. Die ersten fahren, also der erste Zug, der durchfährt oder mit dem man die Verbindung hat, der fährt in Stuttgart Hauptbahnhof, glaube ich, um 5.45 Uhr los.
1: Was? Ja, ja, der macht.
0: Also von daher.
1: Ich komme nicht so früh.
0: Geht dahin, zeigt eure Haltung. Nicht für queere Menschen.
1: Aber passt auf euch auf, weil da laufen schon auch Leute rum. Gell?
0: Ja, da bin ich jetzt gespannt, wie eskalativ das da werden wird. Okay, machen wir ein bisschen Musik dazu, zum Thema Eskalation.
1: Oh,
0: da hätte ich was im Angebot.
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1: Oh, das war jetzt gemein. Das war jetzt voll gemein, oder? Du, wir haben Anrufe.
2: Ja, ey, verschrien heute.
1: Ja, heute läuft's aber so richtig. Und mal schauen, ob ich es geschafft habe, dass der Anrufer, die Anruferin, die Person, die angerufen hat, in der Leitung ist. Hallihallo, kannst du mich hören?
3: Hallo, ja, ich kann dich hören.
1: Ja, prima. Möchtest du sagen, warum du anrufst, oder soll ich so ein bisschen anmoderieren?
3: Sehr gut, wenn du es machst.
1: Okay, also, ich hatte vorher schon mal in der Sendung darauf hingewiesen, dass in unserer Umgebung hier queerfeindliche Dinge passieren.
2: Passend zu der AfD und auch dieser Jugendgründung sieht man mal, was hier abgeht, ne?
1: Und hatte mir gedacht, Mensch, es wäre sehr cool, wenn wir jemanden hätten, der hier anruft, und das bist jetzt tatsächlich du, der das vielleicht selbst auch gerade erlebt hat. Und deswegen würde ich dich einladen, ganz kurz zu schildern, was dein Thema war. Und mich würde vor allem interessieren, wie geht's dir jetzt damit? Was machst du jetzt? Was sind deine nächsten Schritte? Und wie und wo hätte man dich in dem ganzen Prozess vielleicht besser unterstützen können, als es vielleicht passiert ist? So in die Zukunft gedacht. Meinst du, das ist schaffbar für dich?
3: Ja.
1: Ja? Okay. Möchtest du uns deinen Namen sagen? Du kannst auch einen Fake-Namen, wie du willst.
3: Ja, ich bin die Nina.
1: Okay, hi Nina.
3: Und ich wohne in Heiningen.
1: Mhm.
3: Und jetzt am Freitag, letzten Freitag, war ich mit meiner Mitbewohnerin einkaufen im lokalen Penny.
1: Mhm.
3: Und dort wurden wir von zwei Jugendlichen auf den Fahrrädern erstmal blöd angepöbelt. Die haben uns dann auch im Laden verfolgt, haben uns Gewalt angedroht, haben gesagt, wir seien krank, weil wir eine Pride-Flagge raushängen haben.
1: Also bei euch zu Hause an der Wohnung?
3: Ja, die haben halt vermutet, dass wir da wohnen, weil wir halt jetzt im Pride Month generell eine Pride-Flagge raushängen haben.
1: Mhm. Stabil haben, übrigens.
2: Ach, ich muss auch raus.
3: Wir haben jetzt auf dem Balkon noch 5 weitere aufgegangen.
1: Yes.
2: Ja, sehr gut.
3: haben halt gesagt, wir seien krank, dass wir sind Anti-Deutsch, wir gehören hier nicht her. Später noch hat einer auf Ernst versucht zu fragen, warum sollte man links sein? Das mehr ehrlich, ich check's nicht. Wir waren vielleicht 14 bis 18 maximal. Ich schätze eher auf 15.
1: Mhm.
3: Im Laden, die waren eigentlich auch relativ laut, aber im Laden hat keiner was gesagt. Die Kassiererin, wo auch eigentlich hätte was mitbekommen sollen, hat gar nichts mitbekommen.
1: Mhm.
3: Die haben weiter angepöbelt, die haben uns auch Vergewaltigung angedroht tatsächlich, uns misgendert, also ich bin auch trans und meine Mitbewohnerin auch.
1: Mhm. Oh mein Gott.
3: Und ich habe ein Tierabwehrspray dabei, weil das darf ich ja mitführen.
1: Mhm.
3: Das habe ich dann auch rausgeholt und gesagt, dass sie Leine ziehen sollen. Haben dann auch gemeint, wenn ich das mache, dann verprügelt er mich komplett eine. Und jetzt die Tage sind sie immer wieder vor der Haustür aufgetaucht. Einer von denen hat tatsächlich sogar das White Power Symbol und einen Hitlergruß vor unserem Fenster gemacht, das wir neben mir noch bezeugen können. Und die sehen halt aber auch aus, als hätten sie einen Migrationshintergrund, was mich noch mehr irritiert.
1: Mhm. Warum, wie geht's dir jetzt oder euch jetzt?
3: Wir haben Angst, weil die wissen, wo wir wohnen. Wir wissen nicht, ob sie Teil einer größeren Gruppierung sind. Mhm. Und auch wenn wir jetzt halt entsprechend rechtliche Schritte, die wir schon eingeleitet haben, durchziehen, könnte da vielleicht irgendwie Racheakt oder so dahinter kommen. Wir wissen nicht, wozu die in der Lage sind. Polizei ist bereits eingeschaltet. Nachts schlafen, es geht, aber es ist immer noch, es gab Nächte, von wo ich richtig Angst hatte.
1: Ja, das kann ich verstehen.
2: Ich finde es auch krass, ne, wenn die wirklich wissen, wo ihr wohnt und dann auch wirklich auftauchen. Das ist schon einfach richtig crazy. Also,
3: vor uns im Fenster brüllen und halt Hitler groß machen.
2: Was los mit den Leuten, wirklich?
1: Also, aber da denke ich mir auch, da müsste es doch irgendwelche Leute kriegen, die das mitkriegen. Und da müssen die doch eigentlich auch mal hinstehen.
3: Ja, der Laden hat zum Glück Videoüberwachung und die Polizei hat ja auch schon sich auch schon die Videos geholt.
1: Mhm.
3: Wir wissen, dass die aus dem Ort kommen und der Polizist, der den Fall bearbeitet, scheint auch wirklich einen guten Job soweit zu machen. Der hält mich auf dem Laufenden und er scheint auch wirklich dran zu arbeiten und meinte auch schon, dass er eine Vermutung hat, wer es ist. Er hat ein bisschen auf mich gewirkt, als wäre er froh darum, dass er eine Ahnung hat, wer das ist und jetzt irgendwie froh ist, gegen die was in der Hand zu haben.
1: Mhm.
2: Aber ich finde ja oft krass, so, also auch beim Thema Stalking ist halt oft so dieses, ne, also man braucht immer was auf frischer Tat und das ist so gruselig. Also es muss immer was passieren, bevor was passiert.
3: Ja, ja, beim letzten Mal, als die das letzte Mal hier waren, habe ich auch gleich die Einsatz vollgerufen und da sind die auch gleich abgehauen.
2: Ja. Wow, aber stark.
3: Auch in Heiningen.
2: Ja.
3: Ja, die Polizist meinte auch, hier in Heiningen haben wir ein Problem mit rechten Jugendgruppen.
2: Ja, leider nicht nur in Heiningen.
1: Ja, aber offensichtlich da ja ganz besonders dann auch nochmal. Mhm. Heiningen ist von Donsdorf jetzt nicht so weit weg.
2: Mhm.
3: Nee, also das ist, das ist echt nicht weit. Also das sind vielleicht 10 Minuten zur Innenstadt nach Göppingen von hier aus.
2: Okay.
3: Ja. Das ist in der Nähe vom, das ist ja in der Nähe vom vom Alt-Vils-Klinikum.
1: Mhm. Wow. Ja. Also was mir, ich weiß nicht, wie es dir geht, was mir so als erstes einfällt, ist, dass es im Laden ja jemand mitgekriegt haben muss und niemand dahin gestanden ist.
3: Ja, niemand hat was gesagt, niemand was gemacht. Ich bin da auch, war da auch in dem Moment sehr am Zittern und hatte Angst. Meine Mitbewohnerin hat mich da sehr beruhigt in die Situation deeskaliert, zumindest deeskalierend gehalten. Mhm. Gehalten. Mhm. Handgreiflich, ach ja, das hatte ich vergessen zu erwähnen, einer von denen hat auch einfach ein Foto von mir gemacht und mich ausgeschickt.
1: Nein, echt jetzt?
3: Und rumgeschickt, das hat sich auch bei der Polizei angegeben.
2: Naja, recht am eigenen Bild, klar, Straftat.
1: Ja. Ja, und das dann noch in dem Kontext.
2: Ja, sicher.
1: No. Mhm. Oh mein Gott, es tut mir echt leid. Dass das dir passiert ist. Und was hast du denn jetzt, du bist jetzt praktisch nur bei der Polizei, also du hast strafrechtliche Konsequenzen oder Maßnahmen ergriffen. Wer hilft euch denn oder dir denn jetzt? Also hast du eine Möglichkeit, dich beraten zu lassen? Beispiel Leuchtlinie,
3: also Baden-Württemberg. Leuchtlinie wurde mir schon empfohlen. Ich hatte das ja meinen Eltern erzählt und die haben mir die Göppingen Nazifrei empfohlen, darüber haben wir auch Kontakt aufgebaut. Mhm. Ansonsten, ich wohne ja zum Glück nicht allein, ich wohne mit meiner Partnerin und mit meiner Mitwohnerin zusammen und haben auch regelmäßige Unterstützung. Also alleine sind wir nicht.
1: Okay, gut.
3: Ansonsten, ja, ist eine gute Frage, was wir jetzt tun. Also es wird zumindest hoffentlich möglich, dass die Identitäten von denen ermittelt werden können.
1: Ja, aber bis dahin läuft es natürlich erstmal weiter. Also
3: ich habe Angst, im Ort rauszugehen, das sage ich ganz ehrlich. Alleine raus traue ich mich nicht mehr raus.
2: Verstehe ich gut, ja.
1: Also was ich jetzt so aus meiner Beratungspraxis da beisteuern kann, ist, dass es wichtig ist, dass du nicht allein bist. Dass ihr Allies habt und Allies sucht. Dass ihr vielleicht auch euer direktes Umfeld sensibilisiert. Also dass ihr zum Beispiel Nachbarn, mit denen ihr ganz gut könnt oder so, sagt, hey, das ist passiert. Wenn ihr was mitbekommt, wenn ihr was seht, bitte nicht einfach gucken, sondern stellt euch zu uns, stellt euch neben uns. Oder
2: Polizei rufen.
1: Ruft die Polizei, wenn wir es gerade nicht können. Also einfach um praktisch so ein Supportsystem um euch herum aufzubauen.
2: Oder dokumentieren, sowas wie ein Hitlergruß ist strafbar.
1: Dokumentieren, so gut wie es geht.
3: Ja, ein Freund von uns, der auch die Situation miterlebt hat auch schon Protokoll geführt. Der hat auch schon, aus seiner Sicht der ganzen Perspektive, hat er alles detailliert protokolliert.
1: Ja, genau, Gedächtnisprotokoll ist wichtig. Dann, je nachdem, wie du politisch organisiert bist oder möchtest oder in welche Richtung du tendierst, die grüne Jugend, die linke Jugend, Solid oder auch so OSC Vilstal als Beispiel, also offenes solidarisches Treffen Vilstal. Dann die queere Gruppe, Jugendgruppe, die sich gerade gründet in Göppingen, die jetzt am Donnerstag, also übermorgen, machen die ihr erstes offizielles Auftreten in der Mauschen Villa. Da wirst du bestimmt auch ein paar Cuties treffen. Einfach dich in die Szene rein begeben und dir da auch Rückhalt holen, ist auch, glaube ich, ein ganz wichtiger Aspekt.
3: Das klingt gut. Also bei der Grünen Jugend kann ich definitiv anfragen. Also da bin ich ja Parteimitglied aktuell noch.
1: Ja.
3: Muss ich. Und ansonsten, ja. Danke für die Tipps. Wann treffen die sich in der Mauschenvilla?
1: Mauschenvilla, machen wir eine Veranstaltungsinfo draus. Am Donnerstag, ich glaube um 17 Uhr fängt es an. Und wenn du Grillsachen hast, die du gerne auf den Grill schmeißen willst, dann kannst du die mitbringen.
3: Kann man einfach vorbeikommen?
1: Man kann auch einfach vorbeikommen. Du musst auch nichts grillen. Du kommst einfach vorbei. Das ist das erste offizielle Treffen dort. Und die werden sich dort regelmäßig jetzt solche Treffs machen. Und da wird, also die haben schon viele Pläne, was sie machen wollen. Also es ist nicht so, dass da irgendwelche Erwachsenen sich irgendwie tollen, total pädagogischen Projekte vorstellen, sondern das sind einfach queere Leute.
2: Helga hält sich zurück.
1: Ich halte mich hier zurück, ja. Und was ihr machen wollt, macht ihr da. Sind gerade bei Möbel zu organisieren, war ich jetzt zum Beispiel in Esslingen dabei, haben aber blöderweise ein cooles Sofa nicht in mein Auto reingekriegt. Müssen wir dann mal gucken, was wir da machen. Aber also es soll richtig, wird richtig gut werden. Jelly.queers. Ich glaube, das fängt mit 14 an und geht bis
2: 27
1: oder sowas.
3: Oh, super, perfekt.
1: Also da würde ich sagen, passt ja auch gut rein. Man ist jetzt gleich am Donnerstag. Und da kriegst du auch Connections in Richtung OST, da kriegst du auch Connections in Richtung all die Kräfte, die jetzt unterstützen und supporten können. Weil ihr sollt und dürft da nicht alleine sein damit.
3: Vielen Dank.
1: Okay? Schön, dass du angerufen hast. Ich drücke dir die Daumen. Wenn du magst, fühl dich umarmt von mir. Und auch von Elena vielleicht. Und ich wohne ja nicht weit weg von
2: also
1: dir.
2: Also ich habe jetzt gerade genickt, ist mir gerade aufgefallen, sieht ja keiner.
1: Im Radio schwierig, ja, schwierig mit dem Nicken, ja, stimmt, ja. Richtig. Hast du einen Musikwunsch? Wenn du keinen hast, dann würde ich nämlich jetzt mit Angry Woman weitermachen. Jennifer und Unique. Hast du kein Problem damit?
3: Mach weiter damit, ja.
1: Alright, mach ich. Und dir erstmal alles Gute.
2: Ja, du wir hast drücken meine euch die Daumen. Und wir danke gehen gut auch für euch auf die Demo.
1: Am Sonntag. Und vorher treffen wir uns vielleicht bei Jelly Queers in der Motion.
2: Zum Grillen.
1: Und jetzt Angry Woman. Ich finde, das passt jetzt voll gut, oder?
2: Jawohl.
1: Dann machen wir, schießen wir das mal gleich ab.
2: Das spielen wir ja auch nur ganz selten.
1: Ganz selten. Also ganz selten. Was ist denn jetzt wieder? 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

0: wir haben schon wieder uns verlabert. Aber du hängst einfach noch Veranstaltungstipps ran, oder?
1: Ich mache euch die Tipps auf die Seite.
0: Dann sagen wir jetzt quasi schon Tschüss und machen noch ein letztes Lied.
1: Genau.

0: dass die auch immer jedes Mal, auch gestern waren sie da.
1: Ich hab's gehört.
0: Ich weiß gar nicht, wo die herkommen. Ich verstehe es einfach nicht.
1: Ja, dann mach schnell noch was anderes dran, dass sie nicht nochmal reinkommen.
0: Ja, komm, also machen wir nochmal Musik, bevor es dann in die Wunschbox geht. Und ich würde vorschlagen, wir lassen laufen. Faschismus ist back,
1: ja,
0: mit Jan Böhmermann.
1: Passt doch gut.
0: Wäre das gut?
1: Jawohl.
0: Okay, dann
1: machen wir den. Lieben.
0: Passt auf euch auf. Wir sehen uns auf den Demos. Wir sehen uns am
1: Donnerstag. Oder am Donnerstag. Und am

0: Oh mein Gott, Faschismus ist back.
1: Jan Böhmermann.
0: Ja.
1: Hey!
0: Hey!
1: Eine Stunde kreuz und quer. Sehr spannende Sendung, fand ich.
2: Heute pünktlich aufgehört.
0: Mit einer super mutigen Nina, oder?
2: Ja.
1: Ja. Und ich freue mich auch auf die Wiederholung der Durchblicksendung am Donnerstag um 10 und am Samstag um 12. Nämlich, es war eine sehr spannende Sendung gestern Abend.
0: Ey, ich war so fertig nach.
1: Ja, und dann kommt hoffentlich alle am Sonntag zur Demo nach Donnersdorf.
0: Unbedingt. Unbedingt.
2: Ja, dann liefer jetzt auch mal noch eine gute Wunschbox ab, ne?
1: Ja, das hängt aber weniger von mir ab, sondern von unseren Hörerinnen und Hörern, die sich was wünschen
2: dann
1: dürfen.
2: Dann ruft immer an.
0: Ja, ruft an, genau.
1: Bis dann, mach's gut.
0: Bis dann.
2: Ciao.
1: Nächste Woche.
0: Und viel Spaß in der Wunschbox.
1: Danke, 19 Uhr.
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Leute auf Wolken gehen und damit hallo und herzlich willkommen zur Wunschbox. Heute Dienstag, 9. Juni 2026. Eure Musikwünsche und Grüße wieder bis um 21 Uhr. Wir sind erreichbar im Studio 2 von Radio Fips unter 07161 914 24 24. Wie gewohnt unsere Telefonnummer und die Nummer, unter der man uns auch über WhatsApp Text- und Sprachnachrichten schicken kann. Signal ist gerade leider wie immer noch die letzten Wochen raus, weil das mit unserer Telefonanlage irgendwie noch nicht kompatibel ist. Wir arbeiten dran. Ansonsten könnt ihr uns auch gerne eine E-Mail schreiben an studio@radiofips.de für eure Musikwünsche und Grüße und alles, was ihr so auf dem Herzen habt. Vielleicht habt ihr über die vergangenen Ferien irgendwie noch was zu berichten, irgendwie schöne Erlebnisse gehabt, wart im Urlaub oder wart zu Hause. Habt geheiratet oder was Besonderes entdeckt oder wollt am Sonntag auch nach Donzdorf zur Demo gehen. Also, für all das haben wir ein offenes Ohr für euch bis um 21 Uhr. Die Wunschbox mit Musikwünschen, Grüßen und allem, was ihr sonst so auf dem Herzen habt. Hier ist noch eine neue Single aus dem Album Trink aus, wir müssen gehen, von Toten Hosen, sozusagen das Abschiedsalbum, wie man ja so munkelt, dass sie so ein letztes Mal auf Tour gehen. Wir sind mal gespannt, was da rauskommt letztlich. Aber erstmal gibt's die neue Single hier.

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0: Schmieren.
1: Wir sind Helden und Denkmal. Radio Fips hier mit der Wunschbox am Dienstagabend euren Musikwünschen und euren Grüßen hier bei uns. Und am Telefon haben wir die Damaris, unsere Stammhörerin, frisch verheiratet.
2: Jawohl. Ja, genau.
1: Wie wir das letzte Mal erfahren haben.
2: Ja, genau. Gut.
1: Ja, wie ist das Wertebefinden von dir und deinem Gatten heute Abend?
2: Was? Ja, ich war den ganzen Tag unterwegs. Ich bin erst heimgekommen, ich weiß es nicht. Ich bin immer unterwegs.
1: Ja, und das Erste, was du machst, ist Radio Fips an.
2: Ja, immer.
1: Ja.
2: Und ich habe am Sonntag Wunschkonzert gehört mit dem Knut. Dem geht es ja einigermaßen wieder, ja.
1: Ja, ich habe selber noch nicht gesprochen und noch nicht gesehen hier wieder, ja, aber man munkelt, dass er wieder hier Sendung macht.
2: Ja, er hat Sendung gemacht am Sonntag. Ich höre eigentlich auch mal gern die alte Musik, gell?
1: Ja, ist eine tolle Sache, finde ich auch.
2: Wollte gerade sagen, wir haben von 1930, ach, ich weiß nicht, wie der geheißen hat, der Sänger, der hat auch einen Film gemacht.
1: Heinz Rühmann?
2: Nein, der Heinz Rühmann. Ich komme jetzt nicht drauf.
1: Heinz Erhardt.
2: Keine Ahnung. Und der hat auch gesungen, ja.
1: Ach, ja.
2: Hans Albers.
1: Ja.
2: Von 1930, ja.
1: Ach Gott.
2: Mhm. Ja, schon lange Zeit.
1: Hat bald 100-Jähriges, ne?
2: Ja, wollte ich gerade sagen. Und der Prinz, der jetzt 60 geworden, kann das sein?
1: Prinz?
2: Oder älter schon?
1: Oh, ich glaube, der müsste älter sein.
2: Oder 70 dann?
1: Ja, ich glaube eher. Eher
2: ja, irgendjemand ist 70 geworden, ja. Aber da habt ihr ja nicht vom Eric Clapton das,
1: Was du neulich schon mal gesucht hast.
2: Genau,
1: nee, wir haben es immer noch nicht. Purple Rain von Eric Clapton. Ich schreibe es mir mal auf.
2: Ja,
1: kann
2: genau.
1: Ich das mal anhören?
2: Das ist eine super Nummer, ist das.
1: Eric Clapton, Purple Rain.
2: Eric Clapton hat ja auch gut, der spielt ja auch gut Gitarre.
1: Ja, das ist ja einer der Weltgitarristen.
2: Wollte ich gerade sagen.
1: Mr. Slowhand.
2: Ja, den können wir ja auch mal reinbringen, den Eric Clapton heute noch.
1: Ja.
2: Und ich bin ja so verliebt in deine Sommersprossen.
1: Das ist aber nicht von Eric Clapton.
2: Nein.
1: Oh, Eric Clapton haben wir viel. Hast du da was Bestimmtes, was du von dem hören machst?
2: Nö, weiß ich jetzt auch nicht geschwind.
1: Weißt du auch nicht, okay.
2: Nee, was Älteres.
1: Was Älteres?
2: Ja.
1: Ja gut, ist alles alt, was wir im Archiv haben. Okay.
2: Ja, wollte ich gerade sagen, der macht ja nichts Neues gerade. Das ist ja das Schlimme.
1: Aber er war, glaube ich, auf Tour die letzten Jahre mal. Ne? Also, ich weiß nicht, ist mir wahrscheinlich auch eine der letzten Touren von ihm. Ne?
2: Ja, okay. Und Schinke. Ja. Und Genghis Khan geht ja auf Tour. Der ist ja auch in Aalen oben nächstes Jahr.
1: Genghis Khan?
2: Ja.
1: Aha. Geht's dir auch noch?
2: Ja, gibt's auch noch die alte Band. Und Boney M. lebt nur noch einer. Und eine Frau lebt noch von Boney M.
1: Ach.
2: Leute, mal informiert.
1: Frank Farian.
2: Und ich bin ja so verliebt in deine Sommersprossen. Hallo, wir haben das gesungen.
1: UKW flüstert die Redaktion im Hintergrund.
2: Okay, alles klar. Gut, dann habe ich fünf Wünsche heute. Ui. Ich spreche ja die Wunschbox.
1: Ja, aber mal gucken, wie wir das alles unterkriegen.
2: Ja, einfach was. Das war so
1: Sommersprossen, genau. UKW.
2: Genau, da haben wir heute neue deutsche Welle drin, alte deutsche Welle drin, neue deutsche Welle.
1: Ein kunderbunt gemischtes Programm, wie wir es gerne haben hier bei uns.
2: Genau, ein Cocktail, wo man aber nicht betrunken wird.
1: Ja, Prince ist übrigens geboren am 7. Juni 1958. Hat eben gerade unser Richie hier in der Redaktion gegoogelt für uns.
2: 58.
1: Wenn der Richie uns jetzt sagen würde noch, wie alt er dann geworden wäre.
2: Ja, genau.
3: Am Sonntag wäre dann, also ist er dann 78 wäre da geworden.
2: Oh, Jesus Maria.
1: Ja, das ist immer weit daneben gelegen, liebe Damaris.
3: Aber dafür hatte ja Roberto Blanco auch am Sonntag Geburtstag. Ein bisschen Spaß muss sein.
1: Oh.
3: Okay. Der ist 89, ja, okay. 89 ist der Roberto geworden. Genau. Und wenn du neue Musik hören willst, gebe ich dir dann einen Tipp. Ne? Von 8 Uhr bis 11 Uhr Sonntagmorgens, da kannst du neue Musik hören bei mir.
2: Oh ja, super.
1: Ja, genau.
3: Bei Morning Rebel Radio, bei Radio Fips.
2: Alles klar, gut.
1: Kannst dein Radio weg auf 8 Uhr stellen sonntags.
2: Ich stehe eh bald auf, um 5:30 stehe ich immer auf.
1: Na, ja, da also. Freut sich der Richie.
2: Na dann. Genau.
1: Was dürfen wir denn jetzt für dich überhaupt spielen? Also deine ersten drei Songs.
2: Jetzt ich würde sagen, das ist vom Eric Clapton was und dann die anderen zwei Songs. Das ist drei Sachen sind.
1: Ja, also du hattest dir ja gewünscht, Schweißfuß. Mit ja, Eunice ist immer der Arsch, weil Schweißfuß, genau. Hast du gesagt, irgendwie nach Winterbach kommen oder wohin?
2: Nein, die kommen nach Blüderhausen im Oktober.
1: Nach Blüderhausen sogar im Oktober.
2: Da wo ich wohne, ins Theater Breitling. 25 Euro kostet die Karte.
1: Haben die das notwendig? Ja, ist das tut das Not?
2: Ja, Moment, die kommen mit neuen Liedern, gell?
1: Echt?
2: Also nicht mit alten Dingen.
1: Ah.
2: Ich bin ja auch mal gespannt.
3: Nach dem Motto, ich war jung und brauchte das Geld.
1: Ja, so ungefähr. Schweißfuß Reloaded. Ich bin gespannt, was du erzählst. Du gehst ja vermutlich hin, wenn in Blüderhausen schon mal was los ist.
2: Ich bin ja nur 5 Minuten davon weg.
1: Ja, okay. Dann kannst du auch so das Fenster aufmachen, du hörst es wahrscheinlich genauso.
2: Nein, ich höre das Fest, höre ich hier auf dem Balkon.
1: Ach, okay. Dann hast du dir noch gewünscht von der Spider-Murphy-Gang, Schickeria.
2: Oder von Graf. Deutscher, Amen, das ist besser.
1: Was?
2: Amen von Grafi Deutscher.
1: Ja, haben wir auch. Ja, wir spielen dir alles. Bring jetzt nur nicht unsere Reihenfolge hier durcheinander.
2: Ja, genau, ich bring ja die ganze Wunschbox weiter.
1: Ja,
2: wenn wir noch länger in der Leitung bleiben, da habe ich 1000 Wünsche. Ja. Millionen Wünsche.
1: Ja, warum nicht? Ja, wir teilen ja das ein bisschen auf. Ne?
3: Olli, ja, einer, genau. muss ja in Martin ablösen.
2: Wie geht's denn überhaupt dem Martin? Den habe ich schon lange nicht mehr gehört in der Leitung.
1: Der Martin, ja, der ist leider letztes Jahr von uns gegangen im
2: November. Je,
1: völlig überraschend für uns auch. Wir haben das gar nicht mitbekommen. Wir haben uns nur gewundert, dass er länger nicht mehr sich gemeldet hat. Und irgendwer aus dem Team hat dann die Todesanzeige hier an die Pinnwand gehängt. Ja, ja.
2: Und wie alt ist der geworden?
1: Keine 60.
3: Ne? Was, und 50 irgendwie? Also ja. 56, 57? Ich kann ja mal nachschauen.
2: Ist ja egal, schon nicht so alt.
1: Ja, ja, das war plötzlich unerwartet eigentlich, für uns zumindest.
2: Ja, schade, ja.
1: Naja, und dann hat sich, glaube ich, 2 Wochen vorher noch gemeldet bei uns. Ne?
2: Ja, richtig, weil es ist ja auch so ein treuer Stammhörer. Und genauso beim Knu, da kommen immer von Sparwiesen, so junges Mädchen und junger Junge, muss ich immer von die Oma was wünschen, von der Opa. Ja. Ich bin auch so treue Stammhörer.
1: Ja, wir haben eine treue Stammhörerschaft und du gehörst dazu. Genau. Wir müssen mal ein Stammhörerfest machen hier.
2: Oh ja, genau.
3: Gute Idee.
1: Genau.
2: Ja, genau. Dass man sich dann auch mal kennenlernt, alle.
1: Genau, lad mal ein hier zum Grillen bei uns im Hof.
2: Ja. Oh ja, genau. Das
1: sind Schallplatten mit Belag.
2: Ob ich das noch finde, ich war vor 2 Jahren noch.
1: Ach, wir hängen eine Fahne auf und Girlanden und bunte Luftballons.
2: Ja, das geht der Bugel hoch, das ist das alte Krankenhaus von Göppingen.
1: Genau, die Pforte vom alten Krankenhaus, genau. Wir sitzen da, wo früher mal die Kartoffeln geschält wurden.
3: Ah. Der Olli kriegt dann so ein Winkerkostüm, wo er dann einwinkt in den Parkplatz.
1: Ja, genau, wie so ein Dönermann.
2: Ja, ich bin ja gespannt, wie die Leute immer aussehen. Ich habe mir den Knut ganz anders vorgestellt. Ich habe den Knut mir dunkelhaarig vorgestellt, braun gebrannt.
1: Nee, das war der Roberto Blanco.
2: Weißt du warum? Weil der ja auch immer die schwarze Musik spielt.
1: Ach so. Ich weiß nicht, vielleicht zieht er immer eine Maske auf bei uns. Ich weiß es nicht.
3: Weil das in
1: der Wirklichkeit ganz anders aus.
2: Ja, vielleicht.
1: Ja. Aber es ist immer ernüchternd, Leute, die man sich so vorstellt, also die Radiostimmen, die dann im Geiste ein Gesicht bekommen und wenn man die mal in Natur sieht, dann
3: alles Radiogesichter, die kommen nie immer. Im TV.
2: Genau, aber ich glaube, der Richie, der ist der Vater, glaube ich, Amerikaner.
3: Richtig.
2: Ja, ja richtig. Und der fährt Motorrad, ein paar Mal, ein, zwei. Das kriegen wir zusammen.
1: Ja. Ja. Zu einem Viertel bin ich auch Amerikaner.
3: Aha. Nur weil du einen Amerikaner gegessen hast, oder was?
1: Nein, weil quasi meine Oma mal ein Verhältnis hier mit einem GI in Göppingen hatte.
2: Ah, der bist du doch nicht, der bist du jetzt, der bist Verhältnis.
1: Techtelmechtel.
3: Die Oma hat einen Amerikaner angeguckt, deswegen ist der Olli ein Viertel Amerikaner.
2: Ach so. Ich hab schon gedacht, der Olli ist Mulatte.
1: Nein, nein. Ein Viertel Amerikaner, ein Viertel Slowake und der Rest dann irgendwie, ja, keine Ahnung. Aber wir sind ja alles Menschen auf diesem schönen Planeten.
2: Eben. Aha, okay.
1: Egal woher wir kommen.
2: Aha. Gut. Wissen wir ja Bescheid. Und ja. Ich hab österreichische Wurzeln, französische Wurzeln.
1: Ja, siehst du mal. Da können wir internationales Hörerfest machen.
3: Mademoiselle Damaris.
2: Bonjour. Und bin blond wie die Marilyn Monroe und hab Sommersprossen. Ohne Witz.
3: Und dann passt ja UKW-Sommersprossen.
2: Ja, genau.
1: Damaris, es war schön, mit dir geplaudert zu haben.
2: Ja, genau. Ja. Das war ja richtig. Okay. Ich wünsche alles Gute euch und viele Grüße an das Team. Macht weiter so und an die Radiohörer. Viel Spaß.
1: Ja, genau. Hier kommt es erstmal Schweißfuß. Einer ist immer der Arsch. Genau. Mach's gut, schöne Woche dir, Damaris. Bis dann. Ciao, ciao.

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0: dann wurde das Wasser zu Wein und mein Kopfhörer zu Gold. Amen von Dravi Deutscher für die Damaris. Hammer gespielt. In der Wunschbox hier auf Radio Fips, 19 Uhr und 37 Minuten. Und am Telefon hängt der Uwe, unser fleißiger Stammhörer, der für seine Ausbildung lernt. Ist das richtig,
1: ja,
0: lieber Uwe?
1: Ja, genau. Schönen guten Abend an Zuhörer und an dich, Olli.
0: Ja, nabend dir. Ja, hast du eben schon gesagt, du bist fleißig am Lernen für... Was ist das nochmal für eine Ausbildung, für eine Beratung?
1: Das heißt Genesungsbegleiter, extern Genesungsbegleiter. Also Betroffene, die psychisch krank geworden sind, helfen anderen psychisch Kranken in anderen Einrichtungen. Mhm. Zum Beispiel in der Klinik oder... bei sozialpsychiatrischen Dienst. Mhm. Da habe ich vor, halt auch Praktikum zu machen. Ne? Das kommt noch auf mich zu.
0: Ja. Ist das was man dann ehrenamtlich macht? Oder ist das, dass du da von irgendeiner Organisation dann angestellt wirst und dann da hingeschickt wirst, wo man dich braucht?
1: Ja, genau. Also ist teilweise richtig. Ich lerne das bei einer Institution. Mhm. Und die schreiben halt vor, dass ich mich selber irgendwo melden soll und als Genesungsbegleiter, da läuft man ja auch nur mit. Man geht halt zu den Leuten, mhm, also mit den Pflegern und Ärzten läuft man mit und ist praktisch auf der anderen Seite, wie man die letzten Jahre war man ja immer Patient und jetzt geht man auf die andere Seite und sieht alles und betrachtet alles von der anderen Seite aus und fühlt einfach, wie das so für einen ist.
0: Durch die eigene, genau, Erfahrung kann man da wahrscheinlich dann auch ganz gute Tipps geben, ne?
1: Genau, und man ist dann Bindeglied zwischen Pflegern, Ärzten und Patienten.
0: Wichtiger Job.
1: Ja.
0: Ja, und da hast du aber noch ein Jahr vor dir, bis es soweit ist, ne? Hast du erzählt.
1: Genau, also ich hab ja Psychose gehabt und durch die Psychose dachte ich immer, ich bin das Bindeglied zwischen Gott und den Menschen, aber jetzt habe ich eine andere Aufgabe gefunden, wo ich da meinen Einfluss machen kann.
0: Von Mensch zu Mensch.
1: Von Mensch zu Mensch, genau.
0: Sehr schön. Dann dürfen wir auch Musik für dich spielen, sozusagen zur Aufmunterung oder um dir einfach den Abend zu versüßen. Ja? Du hast einige Wünsche vorhin schon geäußert, die wir leider nicht im Archiv haben. Ich hoffe, du kriegst noch zusammen, was wir jetzt rausgesucht haben.
1: Ja, es war schwierig, aber wir haben, glaube ich, das eine ist Marky Mark in the Funky Bunch, Good Vibrations.
0: Happy People haben wir gefunden von Prince, Idle Joe und Marky Mark.
1: Ach, Happy People war es. Genau.
0: Ja, genau, ja. Dann haben wir Glashaus.
1: Jetzt kriegen wir so auf die
0: Reihe. Ja, jetzt denke ich mir.
1: Gegen den Strom. Wir haben so viel gesagt.
0: Genau, wenn ich es jetzt nicht hier schon in unserem Playout-System hätte, dann wüsste ich es auch nicht mehr. Glashaus gegen den Strom war dann dein zweiter Wunsch. Und dann noch Gentleman mit Assad zusammen. Zeit zu verstehen.
1: Genau.
0: Ja.
1: Ich meine, das sind schon so Happy People ist halt glückliche Menschen. Und ich bin gerade glücklich, deshalb wollte ich ja so Titel, die mich halt weiterbringen oder dass ich sehe, dass ich weiterlaufe.
0: Ein bisschen Aufwind geben, also, ein bisschen Motivation, genau.
1: Genau.
0: Sehr schön, was machst du heute Abend noch? Radio Fips hören.
1: Radio Fips hören, genau.
0: Genau. Und ich glaube, nächste Woche fängt ja dann auch die WM an, aber das ist ja immer tief in der Nacht.
2: Ja.
0: Ja, genau. Richie hat das auf dem Schirm als Nicht-Fußball-Fan. Genauso wie ich.
1: Hallo. Ja, das ist.
0: Richie hat noch eine Frage. Richie fragt für einen Freund.
2: Ich frage für einen Freund. Ich frage mal für Radio Fips. Wenn du jetzt als Genesungsbegleiter dann die Ausbildung machst, würde ich dich jetzt gerne mal einladen zu uns in die Sendung Durchblick und dass du mal über die Ausbildung berichtest und über das ganze, ganze Geschehen, weil das auch ein Thema ist, psychische Erkrankungen, dass ich auch selber mich begleitet und beziehungsweise auch ein Thema war, was ich damit reingenommen hatte. Ich hatte ja zum Beispiel auch Viadukt zum Beispiel auch hier zu Gast bei Durchblick. Und wie gesagt, das ist eine Einladung. Kannst du dir überlegen, ob du dabei wärst? Kannst dich dann gerne bei mir melden.
1: Ja, an Radio Fips melden oder wo? Genau melden.
2: Du kannst direkt an meine E-Mail schreiben, Richie, R-I-C-H-I-E, @radiofips.de.
0: So viel zum Datenschutz hier bei Radio Fips.
2: Das ist ja Radio Fips E-Mail-Adresse, das ist ja jetzt nicht so schlimm.
1: Also Richie,
2: R-I-C-H-I-E, genau. Und dann @radiofips.de.
1: Okay.
0: Sowieso der Aufruf an alle, die in irgendeiner ehrenamtlichen Organisation sind oder in Vereinen oder die uns zuhören, die über irgendwas Besonderes, was ihr so tut, irgendwie berichten wollt. Wir haben die Sendung Durchblick immer montagabends 19 bis 21 Uhr. Und da wollen wir einfach so ein bisschen gucken, was die Leute denn hier so umtreibt, was sie so tun, was es Interessantes und Wissenswertes hier im Landkreis denn auch gibt. Was die Menschen so tun. Und das ist immer irgendwie sehr spannend.
2: Genau.
0: Und so ein bisschen hinter die Kulissen zu blicken.
2: Besonders wenn es so ehrenamtliche Geschichten sind, ist das natürlich immer zu hervorzuheben, sagen wir es mal so.
0: Es gäbe auch noch die Adresse durchblick at radiofips.de.
2: Ja, sonst kriege ich dann die E-Mail nicht weiter.
1: Also als Genesungsbegleiter kriege ich ja irgendwann mal dann Gehalt. Das soll so unterhalb dem Pfleger stattfindendes Gehalt.
0: Ja, es ist ja trotzdem eine interessante Tätigkeit an sich, finde ich, über die man durchaus mal berichten kann.
1: Ja, können wir gerne machen.
0: Ja. Dürfen Sie aber auch gerne alle anderen melden, die einen interessanten Job haben oder interessante Hobbys oder irgendwas Besonderes sammeln oder irgendwas besonders gut können. Ja, genau. Ja. So, ja, lieber Uwe, dann wünsche ich dir einen schönen Abend.
1: Ja,
0: und,
1: danke, euch auch.
0: Viel Spaß mit deinen Songs.
1: Ja,
0: bis
1: dann.
0: Mach's gut.
1: Dann. Ja,
2: danke, ciao.
1: Ciao.

Assad featuring Gentleman und Zeit zu verstehen für den Uwe Koch. Es ist 8:04. Die Wunschbox hier mit euren Musikwünschen und Grüßen. Und hier haben wir noch einen Musikwunsch für die Damaris aus Blüderhausen. Hier ist Mr. Slowhands, der Eric Clapton. Tears in Heaven.

0: Und beim letzten Zupfer war es 20:01.
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0: Zweite Stunde Wunschbox am heutigen Dienstagabend mit euren Musikwünschen und Grüßen unter 07161 914 2424. Ich bin Olli Schwarz. Schönen Dienstagabend. Musik.

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merkwürdige Stimme hat sie von ihrem Vater, nämlich von Sting. I Blame Coco in Spirit Golden. Hier ist die Wunschbox am Dienstagabend mit euren Musikwünschen und Grüßen. Wir sind noch eine knappe Dreiviertelstunde für euch da. Unter 07161 914 24 24 könnt ihr uns anrufen oder über WhatsApp uns eine Text- oder Sprachnachricht schicken. Ansonsten studio@radiofips.de für Musikwünsche und Grüße.

Mit 72 Jahren macht er immer noch frische, neue Musik. James Mitch Ure, Sänger von Archerbox, vertraute Stimme. Und nächstes Jahr ist er dann auch wieder auf Tour. Nämlich am 6. März kann man ihn in Winterbach im schönen Remstal dann auf einem Konzert besuchen. Wenn ihr da Lust drauf habt und schon wisst, was ihr am 6. März nächstes Jahr machen wollt. Das war so als kleiner Tipp. In der Wunschbox hier. Hier sind Gossip und Real Power. Frauenpower hier im wahrsten Sinne des Wortes.

Metric und Crush Forever. Es ist 20 Uhr, gleich 37, 36 Minuten. Kann die Uhr nicht mehr lesen. Aber ist euch ja sicherlich egal, wie spät es ist. Wobei, ihr habt noch 20 Minuten Zeit für Musikwünsche und Grüße. Zumindest, wenn wir hier noch was spielen sollen für euch. Wir sind erreichbar, nach wie vor, 07161 914 24 24. Unsere Telefonnummer im Studio und die Nummer, unter der ihr uns auch WhatsApp, Text und Sprachnachrichten schicken könnt. Ansonsten gibt es noch eine E-Mail, unter der ihr uns erreichen könnt, studio@radiofips.de.

alle, die heute Abend nochmal so richtig reinhauen wollten. The Hunting Cows und New England. Ja, Blick auf die Uhr, 9:05. Das war sie, die Wunschbox für heute, Dienstag, den 9. Juni 2026. Ich bedanke mich fürs Zuhören, bedanke mich für die Musikwünsche, die eingegangen sind. Jetzt gleich im Anschluss an die Wunschbox haben wir wieder unsere Radiobühne mit einer Aufzeichnung von Seelentrost vom 19. Mai. Heute wieder leider keine Liveband, aber nächste Woche gibt's dann wieder die Receiving Echoes. Metalcore aus Gerstetten sind dann zu Gast. Ja, mein Name ist Olli Schwarz, wünsche euch noch einen schönen Abend und nochmal an allen, die krank sind, denen es nicht so gut geht, von dieser Stelle aus eine gute Besserung. Aber ihr wisst ja, mit Musik von Radio Fips kriegen wir das alles wieder hin. Kleiner Rauschmeißer hier noch, Melissa Etheridge und Into the Dark. Bis denn, macht's gut, ciao, ciao.

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0: Und zu Gast auf unserer Radiobühne heute Seelentrost. Mein Name ist Olli Schwarz.

0: Schwarzer Engel von Seelentrost und der Michael von Seelentrost ist heute unser Gast bei Radio Fips auf der Radiobühne. Grüß dich.
1: Hi Olli.
0: Hi. Schwarzer Engel ist so das Erstlingswerk von Seelentrost, ja. Ist aber gleich schon eine brachiale Nummer. Ich schließe daraus eigentlich, dass du schon länger Musik machst und dass das nicht wirklich das Erstlingswerk ist, oder irre ich mich da?
1: Nein, da irrst du dich nicht. Also ich war schon immer ein musikbegeistertes Kind früher und habe lange Musik gemacht, auch in verschiedenen Bands gespielt. Also von Tanzmusik bis zur Hochzeitsband, bis zur Heavy Metal, war alles dabei in der Zeit. Und ja, dann 10 Jahre leider gar nichts mehr und das hat mich jetzt praktisch wieder begonnen von vorne.
0: Okay, wann hast du angefangen mit Musik und vor allem mit welchem Instrument?
1: Also ich habe Keyboard gelernt. Und da meine ersten Erfahrungen gemacht, dann mal in einer Deep Purple Coverband gespielt, so hat es angefangen. Und
0: oh, da ist natürlich viel Keyboard drin bei dir. Das ist cool. Okay. Ja. Und diese Rockmusik war schon immer so dein Ding? Oder wenn du sagst Tanzkapelle und so, da spielt man ja wahrscheinlich auch.
1: Ja, das war wirklich so in der Jugendzeit. Man hat halt auch irgendwo seine Instrumente finanzieren müssen. Deswegen immer so diese Hochzeiten und die Geburtstage und so weiter von der Verwandtschaft. Also das war schon so der Beginn. Aber eigentlich bin ich wirklich im Metal zu Hause gewesen. Also das ist auch das, was ich eigentlich immer noch höre. Und
0: was hat dich so beeinflusst, außer Deep Purple? Wobei Deep Purple würde ich jetzt nicht unter Heavy Metal einsortieren. Aber.
1: Das Schöne ist gewesen, mein Bruder, der hat ja immer so diesen 80er Hardrock gehört und da bin ich damals reingerutscht und habe mir die CDs dann immer geklaut, wenn er nicht da war und die heimlich gehört und wieder zurückgestellt, dass es keiner mitkriegt. Ja.
0: Und vorher noch auf Kassette kopiert.
1: Ja, genau, richtig.
0: Okay, und dann war 10 Jahre lang Pause, einfach weil du keine Lust auf Musik hattest oder keine Zeit.

0: jeden Tag hatte das dann irgendwann mal keinen Platz mehr. Und ja, mir hat es dann doch irgendwie immer gefehlt, aber ich habe auch verschiedene Anläufe wieder gehabt, aber das dann nicht weiter verfolgt wieder. Mhm.
1: Du hast uns eine Mail geschrieben gehabt, mhm. Um quasi hier Kontakt zur Radiobühne zu finden, und in dem Betreff stand: Ich möchte euch meine Geschichte erzählen.
0: Ja.
1: Das heißt, ich vermute mal stark, dass die Geschichte, die du erzählen wirst, wieder mit der Wiederaufnahme der Musik in irgendeinem Zusammenhang steht.
0: Ja, mir ging es 2024 leider überhaupt nicht gut. Also ich war fast ein halbes Jahr im Krankenhaus gelegen, auch auf Intensivstation mit wirklich einer Nahtoderfahrung. Und in diesen Momenten denkst du dir, was hätte ich noch gern gemacht? Und denk mir, warum habe ich eigentlich diese Musik aufgegeben? Und die hat mir in dieser Zeit so weitergeholfen und so viel zurückgegeben, auch die Kraft gegeben, wo ich gebraucht habe, um da wieder rauszukommen. Und ja, eigentlich der schwarze Engel ist dann entstanden, weil ich praktisch meine damalige Partnerin, die war praktisch jeden Tag an meiner Seite über ein halbes Jahr. Und in dem Moment weiß man nicht, was man zurückgeben will oder zurückgeben kann. Und mein Gedanke war dann, ja, ich schreibe ihren Song. Und den habe ich dann praktisch geschrieben, noch auf mein Blutbild, und dann an Christian, der wo ja auch Bandmitglied bei uns ist, bei Seelentrost, ins Studio geschickt, dass er diesen Song für mich produzieren soll. Mhm. Und so kam dieser Schwarze Engel zustande, und es hat jetzt wirklich zu solchen schönen Reaktionen geführt, dass wir gesagt haben, wir führen das Seelenprojekt weiter.
1: Das ist natürlich jetzt eine heftige Geschichte. Ich meine, darf ich fragen, muss nicht antworten, aber so eine Nahtoderfahrung, was fühlt man da, denkt man da? Oder?
0: Also es war so, dass ich halt im Endeffekt nicht mehr viel sagen konnte auf der Intensivstation, und man gab mir halt eine Überlebenschance zwischen 1-3%.
1: Tatsächlich,
0: ja. Wow. Und dann der schlimmste Tag war dann, wo der Krankenhausfahrer praktisch da stand und so gesagt hat, ja, es tut nicht weh. Und das war für mich so ein richtig schwieriger Moment, ja. Und das war auch da, wo ich mir gedacht habe, was hätte ich jetzt alles noch machen wollen eigentlich? Mhm. Und die Sachen habe ich jetzt gemacht, einen Song geschrieben. Ich war mehr.
1: Das hat dich vielleicht tatsächlich, das hat dir die Kraft gegeben, ja, vielleicht auch zu überleben, oder?
0: Genau. Und,
1: ich weiß nicht, sieht man da schon, manche berichten ja, dass sie so ein helles Licht irgendwie schon vor Augen haben oder so.
0: Das, ja, bei mir war es eher, also ich stand wirklich an einem Flussufer, und es war auch wirklich schön dort, also dieser Moment, und dann war ich aber auch schon wieder zurück. Also das ging wirklich ziemlich schnell. Mhm. Und mir hatten sie dann Adrenalin gespritzt, dass sie wieder zu mir kommen.
1: Okay. Ja. Und woher nimmt man in so einer Situation dann die Kraft, noch einen Song zu schreiben oder damit anzufangen? Oder ist das vielleicht auch der Ursprung, also die Kraft, dass man das tun kann?
0: Ja, also zu einem, meine Ex-Freundin, die Steffi, die war wirklich jeden Tag bei mir und hat mich gepflegt und mir zugesprochen, und man gibt sich dann auch Mühe. Und zum anderen lag aber auch mein Papa in der Zeit beim Sterben. Also, und ich habe gewusst, ich muss da nochmal raus zu ihm, und das hat mir so viel Kraft gegeben. Also alle Leute in meinem Umfeld haben mich auch aufgebaut. Also das war sehr wichtig, ja, auch in dem Moment.
1: Und jetzt liegst du auf der Intensivstation und schreibst den Song Schwarzer Engel rein aus musikalischen Gedanken heraus, weil du hattest ja vermutlich kein Instrument bei dir, wo du das
0: Ich hatte mein Handy und ein Programm, wo ich aufnehmen konnte.
1: Ah, okay, dann hast du das irgendwie gesummt, oder hast du da tatsächlich im Handy irgendwelche Noten geschrieben? Oder?
0: Ja, erstmal der Text war als erstes da. Also ich schreibe auch erst immer die Texte, bevor die Musik dann kommt. Und der hat sich wirklich in der Nacht alleine geschrieben. Also es war wirklich, diese Zeilen, die sind von alleine auf dem Blatt gestanden dann. Und am nächsten Tag haben wir gedacht, okay, ja, das war jetzt wirklich so diese Nahtoderfahrung und nochmal das, wie ich das Krankenhaus erlebt habe, einfach reflektiert. Und ja, so ist der Schwarze Engel praktisch entstanden.
1: Okay, und dann hast du vom Krankenbett aus, von der Intensivstation,
0: das ist Christian ins Studio geschickt.
1: Christian ins Studio geschickt. Und der wusste, was damit anzufangen ist, oder?
0: Ja. Ich habe dann gesagt, wenn ich rauskomme, dann komme ich zu dir und dann singe ich den ein.
1: Okay, das heißt, der Christian hat so lange alle Instrumente, Schlagzeug, ich weiß nicht wie. Ja, ihr seid ja besetzt mit Seelentrost.
0: Ja, also wir, Harry Reischmann

0: spielt bei uns die Drums. Der hat auch beim Schwarzen Engel mit eingespielt. Zu der Zeit noch Nico Schliemann von Glasspawn Spiel, wo die Gitarre gespielt hat. Also die ganze Produktion hat damals der Christian Weida geleitet. Und
1: der hatte auch die Kontakte oder so? Weil wie
0: kommt die Musikerkontakte, die waren von mir. Also die habe ich, okay, hab ich auch von der Intensivstation angeschrieben und gefragt und die waren alles sich einig, das machen sie. Also es gab überhaupt gar keinen...
1: Aber wenn du 10 Jahre lang raus warst aus dem Musikbusiness, wie kommst du drauf? Also genau jetzt zum Beispiel Glasspawn-Spiel anzuschreiben?
0: Das, also Glasspawn-Spiel kam über Christian.
1: Ach so,
0: also
1: okay,
0: das kam über Christian. Okay. Harry und Roberto, wo Bass gespielt hat, die habe ich persönlich gefragt.
1: Okay.
0: Ja.
1: Und alle haben sie gesagt?
0: Ja, wir sind dabei. Und
1: der
0: sind bis jetzt dabei geblieben.
1: Und es ist ja eine Wahnsinnsproduktion. Mhm. Ja. Das heißt, Christian hat das alles vorbereitet mit den Musikern und als du draußen warst, war das erste ins Studio gehen,
0: ja,
1: genau, und einzusingen.
0: So etwa war das, ja.
1: Mhm.
0: Ja.
1: Okay. Dann habt ihr auch ein heftiges Video dazu gedreht.
0: Mhm.
1: Gesehen. Ja.
0: Ja.
1: Du hast es uns auf YouTube geschickt. Wir können nachher auch nochmal sagen, wo man das alles angucken kann und wo eure Musik zu finden ist. Aber das Musikvideo, das war dann auch ein Muss, das dann gleich anzuschließen. Oder wer hatte die Idee?
0: Ja, das Musikvideo, das war in Planung und das hat ein sehr guter Freund von mir gemacht, der Dennis Schreiber. War jahrelang ein guter Arbeitskollege von mir. Ich habe früher ein Plattenlabel gehabt, noch ein kleineres, und auch ein paar Releases gemacht. Und auch für die Musiker hat er früher immer die Videos gedreht.
1: Mhm.
0: Und er macht das richtig gut. Also auch ein Lob von meiner Seite hier an Dennis raus.
1: Ist auch ein beeindruckendes Video und das geht sozusagen auch sehr unter die Haut.
0: Ja.
1: Das verstärkt nochmal den Song eigentlich. Ja. Ja, jetzt haben wir die anderen Musiker nochmal gehabt. Also nochmal Besetzung, natürlich Gesang bist du und spielst du auch Keyboards dazu? Oder?
0: Nein, Keyboard macht der Christian Weider und Fabian Keppel.
1: Mhm, okay.
0: Ja, und was mir jetzt mit Seelentrost praktisch auch weitermachen, also wir werden uns immer mal wieder andere Musiker holen, einfach um ein bisschen Bewegung und ein bisschen neuen Wind immer mal wieder reinzukriegen, und da ist jetzt auch der Steffen Herer dabei als Gitarrist, da freuen wir uns auch sehr drüber. Und zu mir als Frontsänger gibt es noch die Regine Sauter, den weiblichen Part übernimmt und auch ihre Songs mit einbringt. Und ich glaube, das ist auch eine ganz gute Kombi.
1: Ja, Regine macht aber ein bisschen eine andere Art von Musik, wenn sie quasi...
0: Mehr Singer-Songwriter, ja.
1: Und von ihr haben wir jetzt auch einen Song da, Die Farbe deiner Stimme.
0: Ja, können wir gerne mal reinhören.
1: Den hören wir uns jetzt an.

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1: Seelentrost sind unsere Gäste heute, beziehungsweise der Michael von Seelentrost. Und eben haben wir gehört, Regine, die Farbe deiner Stimme. Jetzt fragt ihr euch sicherlich, ja, wie kommt Regine mit Seelentrost irgendwie zusammen? Aber das hat natürlich auch eine Geschichte. Und der Michael, magst du uns das kurz erzählen, wie du zu Regine gekommen bist?
2: Kann ich kurz erzählen, ja. Leider ist 2024, dann, als ich im Krankenhaus war, noch mein Vater verstorben.
1: Ja, den du noch unbedingt sehen wolltest.
2: Ja, also ich bin rausgekommen, konnte noch mich verabschieden und einen Tag später musste ich dann wieder ins Krankenhaus und er ist gestorben.
1: Ach wie.
2: Und ich wollte halt nicht, dass da irgendwie eine Kirchenorgel orgelt an seiner Beerdigung und habe dann gedacht, okay, ich suche nach einer Sängerin oder einem Sänger. Habe mir dann unzählige angeguckt und kam dann auf der Regine ihre Seite und das war einfach mega. Also da kam einfach so viel Wärme und Gefühl rüber. Und ich habe die dann auch gebucht und ich war da zu der Zeit sehr gefühlskalt nach der Intensivstation alles. Also ich habe fast nichts mehr gespürt innerlich. Und ja, das war für mich so ein Moment, ich glaube nach den ersten drei Tönen, dann sind bei mir die Tränen gekommen. Und
1: Von ihr?
2: Von ihr, ja. Mhm. Und dann habe ich einen Song geschrieben, einige Monate später, Heute darfst du weinen. Und mir lange überlegt, schicke ich es der Regine oder nicht. Ich habe es jetzt geschickt. Sie hat es dann auch live gesungen in Laubheim, aufgeführt. Da war ich gerade in der Reha noch und auf dem Weg zurück, so gesehen, ins Leben. Und sie hat sich dann auch bei mir wirklich bedankt. Und dann habe ich gesagt, okay, ich habe hier nochmal einen Song. Und das ist Wenn ich nicht mehr bin. Den habe ich auch mitgebracht. Und habe ich gesagt, das wird sie als Duett auch anbieten. Und den haben wir dann auch zusammen umgesetzt. Und das hat halt einfach harmoniert, dass ich dann echt gefragt habe, hey, Seelentrost, das ist so mein Herzensprojekt, bist du dabei? Und sie hat auch sofort gesagt, ja, okay, ich mache mit. Das ist einfach mit den Musikern und mit der Musik und den Texten ist es genau ihrs.
1: Das ist sehr schön. Dann würde ich sagen, hören wir uns euer Duett mal an, ne? Seelentrost, wenn ich nicht mehr bin. Und das ist jetzt eigentlich auch was ganz Neues, ne? Im Gegensatz zum Schwarzen Engel, den haben wir vorhin ja schon eingangs gehört, der Sendung, ne? Das habt ihr ja schon released.
2: Ja, ja.
1: Und das ist jetzt sozusagen auch eine Radiopremiere.
2: Das ist eine Radiopremiere jetzt. Ja, und der Song ist aber auch halt sehr schwer. Den habe ich auch von meinem Papa geschrieben, das wird man auch jetzt hören, denke ich mal. Das ist, glaube ich, aussagekräftig genug.
1: Seelentrost, unsere Gäste oder unser Gast heute, das ist immer komisch, wenn man von einer Band spricht und es ist nur einer da. Aber natürlich bist du, glaube ich, der Hauptakteur aktuell mit dem Projekt Seelentrost, wenn ich nicht mehr bin, zusammen mit der Regine.

0: Seelentrost mit der Regina. Ich sag immer Regina. Regine, Entschuldigung. Und dem Michael im Duett. Wenn ich nicht mehr bin. Wenn man solche Songs schreibt, man ist jedes Mal von neuem wahrscheinlich von den Emotionen gepackt, ja, unter denen diese Songs entstanden sind.
1: Ja, ja, und ich glaube, die Kunst an der Sache mit dem Texte schreiben ist einfach ohne Filter zu schreiben, und das ist das Schwierigste. Einfach das genauso, wie es im Kopf ist und im Herz ist, einfach aufs Blatt zu bringen.
0: Mhm. Und das, es hört sich so an, wie wenn dir das jetzt locker von der Hand geht. Ist ja, es tatsächlich jetzt so?
1: Es ist wie so eine Blockade weg wäre und ein Song nach dem anderen kommt gerade.
0: Ist das auch so eine Form von Therapie für dich?
1: Ja, total. Mhm. Das ist meine beste Therapie.
0: Aber schön, wenn man das so ausdrücken kann. Ja. Mhm. Tanja schreibt WhatsApp ans Studio, wenn ihr auch was schreiben wollt. 07161 914 24 24, unsere WhatsApp-Nummer für Text- und Sprachnachrichten. Oder uns kurz eine E-Mail schreiben, studio@radiofips.de für Kommentare zu Seelentrost, für Anregungen vielleicht auch. Auf jeden Fall, Tanja schreibt, liebes Radio Fips-Team, schön, dass ihr Michi Kling den Raum gebt, über das Projekt Seelentrost zu sprechen. Geniale Musiker, eine starke und berührende Story, die zur Gründung der Band führte. Und der Song Schwarzer Engel ist definitiv ein Ohrwurm. Ich jedenfalls habe Lust auf mehr. Liebe Grüße, die Tanja. Ja, ist tatsächlich ein Ohrwurm. Und ich weiß nicht, vielleicht, ich habe mir gerade, als ich die beiden Songs jetzt, Wenn ich nicht mehr bin, und auch vorhin Schwarzer Engel gehört habe, entweder fasst du das jetzt als Kompliment auf oder schlägst du mich, aber mich erinnert das so ein bisschen an den Grafen, an Unheilig. Nicht von der musikalischen Einordnung her, sondern von der Kraft, die hinter den Liedern steckt.
1: Ich denke, da gibt es vielleicht schon Parallelen, also im Sinne von, ja, ich meine, er hat bestimmt auch den einen oder anderen Schicksalsschlag hinter sich, und denke mal, dass das bringt man dann auch in die Songs.
0: Ich glaube, da habt ihr so Gemeinsamkeiten. Wie gesagt, jetzt nicht musikalisch eingeordnet, aber von der Ausstrahlung der Songs. Ja? Also berührend zumindest. Ja. Dann schreibt noch hier Memento Mori. Liebes Radio Fips-Team, wenn Worte einfach fehlen, ein unbeschreibliches Projekt, und trifft mich umso mehr mit einer ähnlichen Geschichte. Ich freue mich auf die nächsten Lieder und euch endlich live zu sehen. Tickets für Night of Voices sind bereits da. Ganz liebe Grüße ins Studio an Seelentrost.
1: Ja, das sind wir auch dabei. Also muss ich kurz Werbung machen. Also
0: ja, gerne.
1: Im Dezember ist die Night of Voices in Laubheim, und da ist die Regine und ich sind als Gastsänger also dabei.
0: Mhm. Mit Seelentrost oder?
1: Mehr Frontleute und der Fabian Keppel am Klavier.
0: Mhm. Okay. Das gibt dann mehr so eine Akustik?
1: Ja, es sind halt ein paar Songs von uns, wo wir einfach dann bei der Night of Voices auch performen.
0: Mhm. Okay. Steht sonst irgendwas an? Also Ihr seid jetzt mit Seelentrost quasi am Anfang eigentlich.
1: Ja, wir sind am Anfang.
0: Schwarze Engel ist so das erste Release. Jetzt habt ihr ein paar Songs schon aufgenommen. Wir hören ja noch zwei von euch. Mhm. Wie ist jetzt so der Plan für die Zukunft von Seelentrost?
1: Also wir sind wirklich gerade bestrebt, dass wir ein Album fertig kriegen. Und dann auf nächstes Jahr auch die ersten Live-Termine.
0: Mhm. Okay. Sucht ihr die selber irgendwie aus? Also wie ist die Arbeit?
1: Also die Resonanz nach dem Schwarzen Engel ist echt toll. Auch, ich sag mal, es kommen wirklich sehr, sehr schöne Angebote, wo wir uns auch angucken. Aber was uns halt total geflasht hat beim Schwarzen Engel, waren echt die Reaktionen von den Leuten, und auch, wo wir gemerkt haben, okay, wir haben wirklich berührt. Also das ging halt wirklich direkt ins Herz. Wir haben Dankschreiben gekriegt aus der ganzen Welt eigentlich, also bis von Amerika, und wo ich sage, krass, also es ist mittlerweile halt so schön, wenn du Menschen dann auch erreichst, auch wenn sie woanders sind. Und gerade mit der Musik finde ich das einfach eine ganz, ganz tolle, schöne Sache.
0: Wie schafft man das mit einem Projekt, das ja jetzt quasi noch in den Kinderschuhen steckt, so eine Reichweite zu erzielen? Ich meine, du hast erzählt, du hast das studiert, das Business.
1: Ich glaube, in erster Linie ist mal wichtig, dass man auch mit den richtigen Leuten Musik macht, einfach um das auch professionell durchführen zu können. Zum anderen ist es halt heute sehr wichtig, über Social Media auch viel zu machen, da wo wir auch Hilfe von unserer Liv haben, die wo auch einen ein oder anderen Text dann auch mal raushaut.
0: Die oder mal auch mit dem Studio.
1: Mit dem Studio.
0: Kleiner Applaus mal für deine genau. Arbeit.
1: Ja.
0: Okay. Also Social Media hilft dir, hilft euch, das publik zu machen. Und es ist ja erstaunlich, dass man bereits mit dem ersten Song dann so eine Resonanz aus aller Welt
1: bekommt. Ja, und halt über mein Label veröffentliche ich auch über einen Vertrieb, der wo dann halt auch auf allen Plattformen verfügbar ist. Und ja, das ist halt auch eine Erleichterung, eine tolle Sache, dass man nicht auf jeder Plattform jetzt hier seine Songs einpflegen muss, sondern dass die einfach mal auf 400 Portale rausgehen.
0: Mhm. Ja, das ist so ein bisschen auch das Geheimnis wahrscheinlich, ne? Weil wir haben oft auch viele Musiker, die sagen, ja, wir hätten ganz gern so ein bisschen mehr Feedback und würden unsere Songs gerne so ein bisschen streuen, aber wir wissen halt nicht wie. Ne? Aber das sind dann halt, die Kontakte auch mit teilweise oder überhaupt Profimusikern dann auch. Was mir auch zu der Frage führt, machst du die Musik jetzt dann hauptberuflich oder ist das immer noch so ein Hobbyprojekt?
1: Ich bin ganz normal angestellt und gehe arbeiten. Und das ist wirklich reines Hobby und es ist wirklich für mich Kopf freikriegen, Texte schreiben und ich versuche auch mich auf das zu beschränken, auf die Vorproduktion, auf die Texte und die anderen Sachen gebe ich eigentlich dann gern ab. An die Mitmusiker auch. Die muss ich natürlich auch einbringen.
0: Ja, klar. Wie findet ihr dann zusammen, probentechnisch? Also habt ihr da irgendwie einen Proberaum?
1: Es hat jeder sein Studio und ich schicke dann mein Konzept raus und die Musiker setzen das auf ihre Art dann um. Und das ist auch das, was unseren Sound ausmacht, dass von allem ein bisschen dabei ist. Es klingt ein bisschen härter, metallastiger, dann wieder ein bisschen 80er Hardrock, dann wieder vielleicht ein bisschen poppiger und
0: Das heißt,
1: der Mix macht es einfach, glaube ich.
0: Ja, das bringt natürlich immer neue Akzente rein und das macht es wahrscheinlich interessant, dass nicht vielleicht alles ähnlich oder gleich klingt.
1: Ja.
0: Trotzdem, also ich kann es mir schwer vorstellen, weil in meinem Kopf muss man sich da, weiß ich, einmal die Woche treffen und zusammen die Dinge zusammenbringen.
1: Nee, das geht heute digital sehr, sehr gut.
0: Ja. Trotzdem muss es ja irgendwie, also für euch unter der Band, wenn ihr zusammen seid, wenn ihr auf der Bühne auftreten
1: wollt.
0: Ja,
1: wir waren schon auf der Bühne zusammen und das hat auch super harmoniert und es ist halt einfach schön, wenn jeder sein Zeug kann.
0: Wenn er zu Hause geprobt hat, in seinem Keller. Ja.
1: Genau.
0: Und nicht, dass es aber dann auf der Bühne die erste Überraschung gibt. Ja, wir hatten mal einen Musiker da, der hat in mehreren Bands gespielt oder hatte auch dann Sachen online geprobt und hatte aber irgendwie die Tonart war bei den verschiedenen Musikern noch anders. Okay. Und als sie dann zusammen gespielt haben, haben sie festgestellt, dass jeder eine andere, also sie konnten zwar ihre Sachen alle spielen, ne, hatten ihre Songs gelernt, und aber irgendwie hat es mit der Tonart auf die zusammengepasst. Ne. Ja, aber schön, wenn das so funktioniert. Und das Ergebnis spricht ja auch für sich.
1: Ja, ich glaube zum Beispiel Einsamkeit ist so ein Song, da hört man dann diese verschiedenen Musikrichtungen auch raus.
0: Ja, dann wollen wir den mal hören. Einsamkeit von und mit Seelentrost. Der Michael von Seelentrost ist heute zu Gast bei uns auf der Radiobühne bei Radio Fips.

0: Seelentrost und Einsamkeit. Und der Michael von Seelentrost ist heute zu Gast bei Radio Fips auf der Radiobühne. Das war auch nochmal eine Radiopremiere, ne? Unveröffentlicht ja, bisher.
1: Unveröffentlicht.
0: Himmel und Hölle. Du hast eben vorhin erzählt, dass ihr an einem Album arbeitet. Ja, wie viele Songs fehlen noch oder wie viele Songs braucht man für ein Album? Mal so eine prinzipielle Frage.
1: Also geschrieben habe ich 18, okay. Aber die müssen natürlich auch vertont werden noch. Mhm. Und ja, wir sind schon auch alle, wie gesagt, zeitlich sehr eingebunden und es dauert dann manchmal schon ein bisschen länger, wie man die Geduld eigentlich hat.
0: Aber ja, ich kann das verstehen, man, ja, man jeder, will jetzt endlich ja, das umsetzen und wissen, genau, wie es klingt, wenn es fertig ist. Ja.
1: Nein, aber das Schöne ist dann, wie gesagt, wir werden irgendwann dieses Jahr noch versuchen, da das erste Album praktisch zu releasen.
0: Ja, und ja, dann werden dann keine 18 Songs drauf sein oder genau die 18 Songs?
1: Weiß wir müssen nicht schauen. Also ich denke mal, es werden erstmal 10 bis 12 werden und es wird ja auch noch Single-Releases geben vom Album vorher. Also okay, werden auch erhältlich sein.
0: Ja. Entscheidet ihr das dann in der Gruppe als Seelentrost oder bist du da derjenige, der sagt, das muss auf jeden Fall drauf?
1: Ja, ich bin derjenige, wo ein bisschen so diesen Blick von außen drauf hat, auch mit der Gine zusammen. Ja, wie gesagt, wenn man mit jedem jetzt komplett Rücksprache halten muss, dann wird es halt wieder schwierig.
0: Mhm. Ja. Ja. Irgendwer muss die Fäden.
1: Weil der Harry ist ja meistens eh auf der Bühne, gell, Harry?
0: Okay.
1: Ja.
0: Und gibt es denn schon einen Namen für dieses Album?
1: Ja, ich verrate jetzt, das wird wahrscheinlich heißen Phönix aus der Asche.
0: Phönix aus der Asche.
1: Man sieht es auch am Seelentrost-Logo, wenn man genau drauf guckt.
0: Ich wollte gerade sagen, wenn man mal seelentrost-music.de eingibt, dann kommt man bei euch auf die Seite, auf eure Homepage und da prangt natürlich gleich das Seelentrost-Logo einem entgegen. Wer hat das entworfen?
1: Das ist schon eine Gine.
0: Ah, okay.
1: Und der Janine, ja.
0: Okay. Also marketingtechnisch seid ihr perfekt aufgestellt. Ne?
1: Ja, ich glaube halt, das macht die Erfahrung über die Jahre auch, dass wir da vielleicht ein bisschen anders an die Sache rangehen, wie jemand, wo das dann nicht direkt aus dem Business kommt.
0: Ja, da lässt man sich von irgendeiner KI-Karte ein Logo entwerfen.
1: Genau.
0: Ja, dann sind wir mal gespannt auf das Album, auf die schönen Songs, die da drauf sein werden. Und habt ihr da irgendwas geplant, das tatsächlich auch als Tonträger zu veröffentlichen?
1: Ja klar, also das ist mir ein Anliegen.
0: Also auch nicht nur auf Spotify und iTunes.
1: Ich möchte dann, wenn ich ein Album produziere, auch das in der Hand halten. Und zwar gepresst und nicht gebrannt.
0: tatsächlich auch Vinyl, ne? Weil das ist ja gerade sehr stark im Kommen. Überall auf den Konzerten werden die Platten gekauft. Ne? Das ist unglaublich.
1: Okay.
0: Ja, doch, also konnte ich feststellen, ich bin öfter mal bei Konzerten unterwegs und selbst, ich sage jetzt mal, kleinere Bands, die jetzt nicht so die Megaseller sind, produzieren teilweise mehr Vinyl als CD. Ne? Ich war neu auf einem Konzert, da gab es eine CD und 7 Platten aber dann dazu. Und die Leute kaufen die Platten. Die wollen die signiert haben und rennen dann ganz stolz raus, auch wenn eine Platte 30 oder 40 Euro kostet. Aber da sieht man mal, wie verbunden dann die Leute mit der Musik sind. Und so eine signierte Seelentrost-Vinylplatte mit Silber- oder Gold-Edding, das macht natürlich was her. liebes Radio Fips-Team, wird hier reingeschrieben über WhatsApp 07161 914 24 24. Viele Grüße an Michael von Seelentrost. Wir sind sehr stolz auf ihn. Liebe geht raus von seiner Zauberwald-Crew.
1: Okay.
0: Und nochmal hier eine WhatsApp. Allein der Refrain von Schwarze Engel hat mich zu Tränen gerührt. Von Herzen viel Erfolg für euer Projekt Seelentrost. Liebe Grüße an Michi von der Verena. Ja, und nochmal eine Nachricht. Abend, hier ist der Roberto.
1: Roberto.
0: Der Basser von Seelentrost. Danke an Radio Fips, dass ihr die Musik im Radio spielt. Ja, sehr gerne. Dazu sind wir ja da. Wir brennen ja auch drauf, genau solche Musik zu spielen, weil das ist eben auch was unser Radio ausmacht, dass wir eben solche Musik bei uns auch ins Programm nehmen, weil alles andere gibt's ja schon. Und es gibt keine bessere Werbung für die Band als Radio. Weiß ich nicht. Ne? Wir haben ja eben erfahren, auch über die Social-Media-Ausspielwege erreicht man viele neue Seelentrost-Fans. Ja, wir spielen nochmal einen Song von Regine. Lass los. Und danach gibt es dann nochmal einen neuen Song, der bisher unveröffentlicht ist von Seelentrost, aber wir hören uns dazwischen nochmal. Regine erstmal, lass los.

0: Regine und Lass los. Und wir sind froh, dass der Michael von Seelentrost nicht losgelassen hat, weil er hatte vorhin erzählt, dass er im Krankenhaus war auf der Intensivstation und dort tatsächlich mit Leben gekämpft hat. Und im Zuge dessen ist auch der Schwarze Engel und eigentlich das ganze Projekt Seelentrost entstanden. Was ist für dich Seelentrost, was macht Seelentrost aus? Ne? Was ist das Besondere an Seelentrost?
1: Ich glaube einfach, dass wir mit unserer Musik die Menschen erreichen und auch berühren. Und das hat auch der Schwarze Engel gezeigt. Also die Reaktionen darauf waren einfach mega. Also das hat keiner von uns erwartet, dass das so die Leute berührt. Und auch die schicken uns dann praktisch ihre Storys und dann denkst du, wow, ja, okay. Und das ist halt ein schönes Gefühl, einfach da was zurückzugeben. Mit der Musik.
0: Du hast erzählt, ihr macht das auch so teilweise oder überhaupt als Charity-Projekt.
1: Ja, wir wollen es als Charity-Projekt fortführen. Das heißt auch, dass wir einen Teil der Einnahmen praktisch, was wir über GEMA etc. praktisch einnehmen, spenden. Ja.
0: Okay. Das ist eine schöne Geschichte.
1: Ja.
0: Und ich glaube, viele Leute stehen hinter euch. Und hier kommen auch viele WhatsApp und Mails ins Studio. Zum Beispiel der Kai aus Westhausen schreibt, was für mega Songs. Kann es kaum erwarten, bis euer Album rauskommt. Und auch der Björn, der freut sich, schreibt, hey Michi, der Song Einsamkeit klingt ebenfalls sehr gut. Freue mich auf das Album. Ja. Und auch hier nochmal von Georg und Karin. Hi Michi, deine Songs haben Gänsehaut verursacht. Mach weiter so, deine Heldenfinger-Fans. Ja, ihr habt ja da wohl tatsächlich schon eine riesen Fangemeinde.
1: Ja, das stimmt tatsächlich.
0: Und, wahrscheinlich müsst ihr da irgendwie ein riesen Stadion vor euer Phoenix-Release, für eure Phoenix-Release-Party die anbieten. Wir sind sehr gespannt. Wir sind schon ein bisschen knapp in der Zeit, deshalb jetzt nochmal ein neuer Song, der auch auf dem neuen Album drauf sein wird, Himmel und Hölle. Ja. Möchtest du dazu was sagen?
1: Zu dem Song? Nein, lass einfach laufen.
0: Danke. Laufen, genau.

0: Himmel und Hölle von und mit Seelentrost. Und ich muss schon sagen, ich bin sehr dankbar, lieber Michael, dass wir diese schönen Songs hier bei uns im Programm erstmal spielen dürfen. Die sind eigentlich jetzt mal so pre-released. Ne?
1: Ja, genau.
0: Ihr arbeitet gerade noch am neuen Album. Es gibt vielleicht noch den einen oder anderen Mix, wo sich ein bisschen was vielleicht noch ändert. Aber alle freuen sich schon tatsächlich auf das neue Album, auf Phoenix. Bis das dann rauskommt und ihr dann auch live zu sehen seid.
1: Ja, ja. Wir freuen uns auch. Und wir freuen uns auch über jeden, der uns folgt, und jeden Fan sind wir dankbar.
0: Wo kann man euch denn finden?
1: Auf allen Social-Media-Kanälen eigentlich, Facebook, Instagram oder halt über die Homepage seelentrost-music.de sind wir vertreten, und ja, da kommen auch die meisten Infos drüber einfach.
0: Mhm. Ich finde, es harmoniert super, auch mit Regine. Mhm. Und du hast vorhin mal anklingen lassen, vielleicht spielt er ja dann auch, wenn er das nächste Mal kommt, hier live im Studio.
1: Wäre bestimmt möglich, ja.
0: Da arbeiten wir dran. Glaube ich, das wird man nicht vergessen. Und sind dann sehr gespannt, was von Seelentrost dann in naher Zukunft noch kommt, was wir da noch hören werden. Die Sendung neigt sich dem Ende zu. Magst du noch irgendjemanden grüßen?
1: Also ich wollte jetzt mal wirklich ein Danke aussprechen an alle Ärzte, wo mir damals geholfen haben. Das ist mir ganz wichtig. Meine Ex-Freundin Steffi, wo immer da war, meine Familie, die wo mich unterstützt hat, und auch bei Seelentrost alle Musiker, sowie auch alle, wo hinter Seelentrost stehen, wie die Liv in Social Media oder der Dennis, der wo die Videos macht. Also das sind mir sehr, sehr wichtige Menschen, und das macht auch Seelentrost aus, weil wir sind alle das Projekt und nicht nur die, wo im Vordergrund stehen.
0: Da ist ja eine ganze Maschinerie im Hintergrund. Nochmal eine Nachricht von der Katrin. Michi, wir sind stolz auf dich und stehen weiterhin hinter dir. Das ist doch schön, wenn man so eine Gemeinschaft, so einen Rückhalt hat. Und ja, so im Nachhinein betrachtet jetzt, der Aufenthalt im Krankenhaus war das Beste, was dir passieren konnte in der Zeit?
1: Kann ich heute echt so sagen, weil man reflektiert sich anders und man lebt danach anders und ist auch zufriedener. Also man bedenkt alles mehr und denkt über viele Sachen halt einfach mehr nach, aber man ist auch wirklich zufrieden mit Kleinigkeiten. Also einfach morgens aufstehen und gesund zu sein ist einfach eine tolle Geschichte, und das muss man mal drüber nachdenken vielleicht.
0: Das war ein schönes Schlusswort. Lieber Michael, vielen Dank, dass du hier warst bei uns im Studio auf der Radiobühne. Wie gesagt, das nächste Mal live mit der ganzen Mannschaft.
1: Sehr
0: und
1: gerne.
0: Wir freuen uns natürlich, wenn wir Seelentrost und auch das neue Album hier bei uns bei Radio Fips dann spielen dürfen, wenn es denn soweit ist. Wir hören zum Abschluss nochmal den Schwarzen Engel.
1: Danke, Uli.
0: Ja, dir eine gute Zeit und viel Erfolg.
1: Dankeschön.
0: Bis dann. Das war die Radiobühne für heute mit Seelentrost. Mein Name ist Olli Schwarz. Bis dann, macht's gut. Ciao, ciao.

ist Doing It All The Way live auf Vips natürlich. Und jetzt geht's ganz, ganz ruhig weiter mit James Taylor und Coppeline natürlich auch live.

Jetzt gibt's noch On the Turning Away von Pink Floyd aus dem Album The Delicated Sound of Thunder, sag bitte live. Und dann war's ja schon mit einer Stunde Fips Mix live. Am Mikrofon, verantwortlich fürs Programm, für die Technik und die redaktionelle Zerarbeitung, falls es hier irgendetwas redaktionell zu zerarbeiten gegeben hätte, war der Bernd Fischer. Tschüss!

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Beschwerdentechnik. Ruhig etwas lauter, das ist mehr als berechtigt. Schön, dass ihr das feiert und auf uns trinkt. Und wie wär's, wenn ihr euch jetzt alle mal zum Mischpult umdreht und winkt? Da schiebt er die Regler, da macht er den Sound.

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